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1: Ich bin Yves Simon. Schönen guten Morgen. Die von Gesundheitsministerin Warken angekündigte Pflegereform verzögert sich. Laut Funke Mediengruppe soll das Kabinett den Gesetzentwurf jetzt erst in der letzten Maiwoche beschließen. Der Verband Deutscher Alten- und Behindertenhilfe kritisiert die Verschiebung scharf. Geschäftsführer Knieling ist der Meinung, die Einrichtungen bräuchten dringend klare Entscheidungen für ihre Zukunftsplanung. Viele Heime hätten schon jetzt Probleme, die Versorgung überhaupt sicherzustellen. Bundeskanzler Merz hat nach einigen Wochen der Funkstille jetzt doch wieder mit US-Präsident Trump telefoniert. Hintergrund waren umstrittene Äußerungen von Merz zur Straße von Hormus. Auf X hat der Kanzler jetzt aber geschrieben, dass es in dem Gespräch vor allem um den Iran gegangen ist. Beide sind sich demnach einig, dass der Iran an den Verhandlungstisch muss und Deutschland will, wenn es dann ein Abkommen gibt, sich auch an der Absicherung beteiligen. In Wien findet heute Abend das Finale des Eurovision Song Contest statt. Für Deutschland geht Sarah Engels an den Start. Sie ist vor allem für ihre Teilnahme an der Castingshow Deutschland sucht den Superstar bekannt. Für uns berichtet Ronny Thorau, wie stehen denn die Chancen heute Abend für Sarah Engels?
2: Also im Halbfinale hat Sarah Engels durchaus Lob bekommen, vor allem wie sie sich da rückwärts rund 2 Meter von der Bühne runterwarf in die Arme ihrer Tänzerinnen. Das sorgte für ein Raunen in der Wiener Stadthalle. Allerdings sind die Vorzeichen trotzdem ungünstig. Die Buchmacher sehen Deutschland weit hinten und der Startplatz beim Finale für Deutschland ist sehr ungünstig.
1: Das wird heute ein echter Krimi im Bundesliga-Abstiegskampf.

0: Leverkusen noch mit einem Sieg auf Platz 4 springen.
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1: Ich bin Moritz Einzel. Guten Morgen. Rund zwei Wochen vor dem FDP-Bundesparteitag steht fest, Wolfgang Kubicki ist der einzige Kandidat für den Parteivorsitz. Der nordrhein-westfälische Landeschef Höhne hat seine Bewerbung zurückgezogen. Er will nur noch für einen der Stellvertreterposten antreten. Viele in der FDP hatten sich öffentlich für Kubicki ausgesprochen, weil er deutlich bekannter ist. Trotz verlängerter Waffenruhe im Konflikt zwischen Israel und der Hisbollah ist im Süden des Libanon ein Zivilschutzzentrum angegriffen worden. Medienberichten zufolge wurden dabei 6 Menschen getötet, darunter 3 Sanitäter. Mehr als 20 weitere wurden verletzt. Der Angriff wird Israels Armee zugeschrieben. Das Militär hat sich bisher dazu nicht geäußert. Wird es wie bei Michael Schulte oder sogar wie bei Lena oder droht Deutschland dieses Jahr eine Pleite wie schon so häufig? In Wien steigt am Abend das Finale des Eurovision Song Contest. Viel diskutiert wird bei diesem ESC erneut über die Teilnahme Israels. Wegen Israels Vorgehen im Gaza-Krieg boykottieren einige Länder sogar den ESC. Für Deutschland tritt Sarah Engels mit ihrem Frauenpower-Song Fire an. Ronny Thorau berichtet.
2: Feuer hat Deutschland dieses Jahr auf jeden Fall. Nicht nur im Titel. Sarah Engels will auf der Bühne für viel Frauenpower sorgen. Mit viel Pyro, Trickkleid, sexy Dance-Moves und sie schmeißt sich rücklings von der Bühne in die Arme ihrer Tänzerinnen. Das soll auch zeigen, dass sich Frauen gegenseitig auffangen können. Buchmacher sehen Deutschland allerdings eher hinten und der frühe deutsche Startplatz beim Finale als Zweite ist eher ungünstig.
1: Showdown heute in der Fußball-Bundesliga. Vor allem das Abstiegsrennen ist am letzten Spieltag spannend wie selten. Heidenheim, St. Pauli und Wolfsburg haben jeweils gleich viele Punkte, 26 nämlich. Da kommt es jetzt wirklich auf die Tagesform an, welches der drei

0: Im Laufe des Tages regnet es immer wieder eine Weile. Hier und da gibt es kurze Gewitter. Morgen gibt es Lücken zwischen den Wolken. In Teilen von NRW bleibt es den ganzen Tag trocken. Am Montag ist es wieder trüb und regnerisch bei höchstens 19 Grad.
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2: Am Wochenende und auch in der kommenden Woche wird's langsam wärmer. Es bleibt aber noch wechselhaft mit vielen Wolken und Regenschauern. Heute ist es windig und kühl, bei höchstens 16 Grad. Im Laufe des Tages regnet's immer wieder eine Weile. Hier und da gibt's kurze Gewitter. Morgen gibt es Lücken zwischen den Wolken. In Teilen von NRW bleibt's den ganzen Tag trocken. Am Montag ist es wieder trüb und regnerisch bei höchstens 19 Grad.
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1: Stier.
2: Stecken Sie nicht den Kopf in den Sand. Auch wenn es heute hart wird, kommt unerwartete Hilfe auf Sie zu.
1: Zwillinge.
2: Wagen Sie sich aus Ihrer Komfortzone raus und probieren Sie was Neues. Ein kalkuliertes Risiko könnte sich als lohnenswert erweisen.
1: Krebs.
2: Freude und Trost bekommen Sie heute durch Ihr soziales Umfeld. Gehen Sie auf Ihre Mitmenschen zu.
1: Löwe.
2: Nutzen Sie den heutigen Tag, um neue Ideen zu entwickeln. Beruflich werden Ihnen diese schon bald zugutekommen.
1: Jungfrau.
2: Seien Sie stolz auf Ihre Fortschritte, auch wenn Sie noch so klein sind. Nicht alles fliegt Ihnen heute zu.
1: Waage.
2: Eine bevorstehende Veränderung erfordert all Ihren Mut, um Risiken einzugehen und sich neuen Herausforderungen zu stellen.
1: Skorpion.
2: Zeigen Sie Ihrem Partner Ihre verletzliche Seite. So stärken Sie Ihre Bindung.
1: Schütze.
2: Machen Sie sich Ihre Stärken bewusst und kräftigen Sie diese, um große Erfolge zu erreichen.
1: Steinbock.
2: Arbeiten Sie heute an Ihrem persönlichen Wachstum. Sie lernen aus Herausforderungen.
1: Wassermann.
2: Künstlerische Inspiration liegt in der Luft. Besuchen Sie Kunstausstellungen oder hören Sie inspirierende Musik.
1: Fische.
2: Ein Hindernis kann sich heute auf Ihrem Weg befinden, aber verlieren Sie nicht den Mut. Seien Sie entschlossen und bleiben Sie auf Kurs.
1: Widder.
2: Wenn Sie eine enge Freundschaft haben, können Sie heute einander helfen, schwierige Herausforderungen zu meistern.
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1: Ich bin Moritz Einzel. Guten Morgen. Knapp 17 Cent weniger Steuern zahlen wir pro Liter Diesel oder Benzin. Seit Anfang Mai gilt ja der Tankrabatt. Doch wie lange noch? SPD-Fraktionschef Mirsch hat eine Verlängerung der Maßnahme über den Juni hinaus in Frage gestellt. Der Augsburger Allgemeinen sagte er, Mobilität müsse zwar bezahlbar bleiben, aber die Gießkanne sei keine Dauerlösung. Der Machtkampf in der FDP ist entschieden. NRW-Landeschef Höhne wird auf dem Bundesparteitag in 2 Wochen nicht gegen Wolfgang Kubicki antreten. Wie Höhne der FAZ gesagt hat, will er stattdessen mit einem künftigen Vorsitzenden Kubicki zusammen als dessen Vize ein Team bilden. Der amtierende FDP-Chef Dürr tritt Ende Mai nicht wieder an. Bundestagsabgeordnete sollen ab Juli mehr Geld bekommen, doch 85% der Befragten in einer YouGov-Umfrage sind gegen die Diätenerhöhung. Tanja Wagner berichtet.
2: Normalerweise werden die Diäten jedes Jahr automatisch angepasst. In diesem Jahr wären das fast 500 Euro mehr zum 1. Juli auf rund 12.330 Euro pro Kopf und Monat, etwa die Hälfte davon steuerfrei. Bei 630 Abgeordneten im Bundestag macht die Erhöhung rund 3,7 Millionen Euro im Jahr aus. Ein falsches Signal in Zeiten, wo Verbraucher und Unternehmen einen harten Sparkurs fahren müssen, findet auch die Opposition im Bundestag.
1: Manuel Neuer hängt beim FC Bayern noch ein Jahr dran. Der 40-jährige Torwart hat seinen Vertrag beim deutschen Fußballmeister bis Sommer 2027 verlängert. Das gaben die Münchner gestern offiziell bekannt. Der Bayern-Kapitän wird heute Nachmittag nach dem letzten Bundesligaspiel gegen Köln die Meisterschale hochheben. Und die deutsche Eishockey-Nationalmannschaft ist mit einer Niederlage in die WM in der Schweiz gestartet. Die DEB-Auswahl verlor ihr erstes Vorrundenspiel gegen Finnland mit 1:3.
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1: Am Wochenende und

0: sogar ein langes Wochenende. Es sei euch gegönnt. Ich kann euch an diesem Samstagmorgen sagen, wie wir die Wahrscheinlichkeit erhöhen, dass ihr demnächst eine Gehaltserhöhung bekommt. Oh, nicht schlecht, ne? Ja, dankt mir später. So, was dafür wichtig ist, darüber quatschen wir gleich in 10 Minuten hier bei mir in der Sendung. Ich würde ja mal dabei bleiben an eurer Stelle.
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Starship, nothing's gonna stop us now. Das ist Antenne NRW mit den besten Hits aller Zeiten. Schönen Samstagmorgen euch. Und es wird ein guter Morgen, denn ich verrate euch jetzt, wie ihr vielleicht schon bald befördert werdet oder zumindest eine Gehaltserhöhung bekommt. Ja, das wäre doch was. Und gleichzeitig ist das jetzt wohl schon meine Lieblingsstudie der Woche. Denn diese Studie zeigt uns, wer morgens Sex hat, steigert angeblich seine Jobzufriedenheit und Sex am Morgen soll wohl auch zu einer Gehaltserhöhung verhelfen. Alles klar. Schauen wir auf die Zahlen, ja? Menschen, die morgens vor der Arbeit Sex haben, hatten in der Studie die höchsten Werte in Bezug auf Produktivität, Aufgabenerledigung, Konzentration, Motivation und Arbeitszufriedenheit. Okay, und dann kam raus, dass jeder Fünfte im vergangenen Jahr befördert wurde und circa die Hälfte der Leute, die morgens Sex hatten, haben im vergangenen Jahr eine Gehaltserhöhung bekommen. So, ich mag jetzt nicht die hellste Kerze auf der Torte sein, aber das bedeutet ja auch, die andere Hälfte, die Sex am Morgen hatte, hat keine Gehaltserhöhung bekommen. Oder bin ich jetzt blöd? Also eigentlich ist ja 50-50. Wie auch immer, vielleicht schlaft ihr noch kurz miteinander, schaden wird's ja nicht. Hier ist Antenne NRW mit den besten Hits aller Zeiten. Ich bin Marc Neugebauer, schön, dass ihr dabei seid. Kassa.

0: großartiger Hit zum Start ins Wochenende, Mr. Big und Wild World bei Antenne NRW. Und darüber spricht Nordrhein-Westfalen heute Morgen. Bei der Polizei in NRW kann bei Notrufen jetzt der genaue Standort der Anrufer und Anruferinnen ermittelt werden. Bei der Feuerwehr, sprich bei der 112, ging das durch eine EU-weite Richtlinie schon länger. Jetzt darf auch die Polizei auf die Daten zugreifen. Wenn also die 110 angerufen wird, werden direkt die Standortdaten übermittelt. Heißt, wenn jemand anruft und zum Beispiel nicht genau weiß, wo er ist, oder wenn die Person vielleicht aus irgendeinem Grund gar nichts sagen kann, dann kann die Polizei den Standort abrufen und weiß genau, wohin sie muss. Das ist ein Pilotprojekt. Die Daten werden übrigens nach einer Stunde automatisch wieder gelöscht.
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1: Am Wochenende und auch in der kommenden Woche wird's langsam wärmer. Es bleibt aber noch wechselhaft mit vielen Wolken und Regenschauern. Heute ist es windig und kühl, bei höchstens 16 Grad. Im Laufe des Tages regnet's immer wieder eine Weile. Hier und da gibt's kurze Gewitter. Morgen gibt es Lücken zwischen den Wolken. In Teilen von NRW bleibt's den ganzen Tag trocken. Am Montag ist es wieder trüb und regnerisch bei höchstens 19 Grad.
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0: Ein Paris bei Antenne NRW, das sind die besten Hits aller Zeiten. Ich bin Marc Neugebauer, schönen guten Morgen euch. Gleich noch mehr Hits, unter anderem von Kamrat und davor gleich noch Roxette für euch.
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0: Hier verrate ich euch heute Morgen, wie ihr Lego geschenkt bekommt. Ah, da werden einige hellhörig. Klingt gut, ne? Passt auf, wir waren am vergangenen Wochenende erst auf dem Flohmarkt. Unser Sohn hat auch ein bisschen alte Lego-Sets verkauft. Leider hat dann hier und da doch das ein oder andere Teil gefehlt. Viele von euch werden das kennen. Keine Ahnung, unter welcher Couch oder unter welchem Schrank diese Teile wieder auftauchen werden. Jetzt passt auf, für die Zukunft kein Problem. Hab ich leider zu spät dran gedacht, denn ihr könnt fehlende oder auch kaputte Lego-Teile oder Aufkleber kostenlos von Lego nochmal zugeschickt bekommen. Ja, erst muss man online die Lego-Set-Nummer eingeben, dann die Teilenummern der fehlenden oder kaputten Teile. Solltet ihr die Anleitung nicht mehr haben, kein Stress, findet ihr auch online und dann werden euch diese Lego-Teile kostenlos zugeschickt. Das ist stark, oder? Einfach mal Lego und Ersatzteile googeln oder ihr schickt mir eine WhatsApp, dann schicke ich euch den direkten Link. Auch kein Stress, einfach an die 0160 339 7000.
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0: Kamrad zum Start in den Samstag. Ihr hört Antenne NRW. Guten Morgen. Und heute Morgen fragen wir uns, was ist denn bitte in den letzten Wochen im Kreis Steinfurt los? Darüber spricht Nordrhein-Westfalen. Es wurden massenhaft Verkehrsschilder im Kreis Steinfurt geklaut. Unter anderem in meiner Geburtsstadt, in Ippenbüren, aber auch in Hobsten, Hörste, Recke, Saarbeck und Westerkappeln. Da wurden seit April über 180 Schilder geklaut. Warum? Ah, gute Frage. Wahrscheinlich wollen die Diebe ordentlich Geld mit dem Aluminium machen. Richtig gefährlich, weil auch Vorfahrt-Achten-Schilder gestohlen wurden. Und wir können uns alle vorstellen, zu welchen Situationen das dann führen kann. Wenn ihr irgendwas beobachtet habt in den letzten Wochen, meldet euch bitte unbedingt bei der Polizei, da werden Zeugen gesucht. Wann überall wieder neue Verkehrsschilder hängen, das ist noch nicht bekannt. Seid auf jeden Fall vorsichtig, wenn ihr momentan im Kreis Steinfurt unterwegs seid und rechnet vor allem damit, dass Schilder fehlen könnten oder beschädigt sind. Und noch eine wichtige Info, auch wenn ein Schild fehlt, gelten die Verkehrsregeln weiter. Gute Fahrt euch allen.
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1: Ich bin Moritz Einzel. Guten Morgen. In der FDP ist der Machtkampf entschieden. Es läuft alles darauf hinaus, dass Wolfgang Kubicki neuer Parteichef bei den Liberalen wird. NRW-Landeschef Henning Höhne hat überraschend angekündigt, dass er seine Kandidatur zurückzieht. Er werde nur als erster stellvertretender Bundesvorsitzender kandidieren und wolle mit Kubicki zusammenarbeiten. Der amtierende FDP-Chef Christian Dürr tritt beim Parteitag Ende Mai nicht mehr an. Die Gießkanne ist keine Dauerlösung, das hat SPD-Fraktionschef Mirsch der Augsburger Allgemeinen gesagt und sich dabei auf den Tankrabatt bezogen. Eine Verlängerung der Maßnahme über den Juni hinaus sieht Mirsch somit sehr skeptisch. Es brauche stattdessen zielgenaue Entlastungen für Verbraucher, etwa durch eine Steuerreform für kleine und mittlere Einkommen. In Wien steigt am Abend das Finale des Eurovision Song Contest. 25 Finalisten treten an. Für Deutschland geht Sarah Engels mit der Dance-Nummer Fire ins Rennen. Bei den Buchmachern werden ihr kaum Siegchancen eingeräumt. Als Favoriten gelten Länder wie Finnland, Griechenland oder auch Australien. Australien darf seit Jahren als außereuropäischer Gast mitmachen. Letzter Spieltag in der Fußball-Bundesliga, das heißt heute Nachmittag sind alle 9 Partien parallel ab 15.30 Uhr. Besonders spannend ist der Abstiegskampf. Die Teams auf den letzten 3 Plätzen sind punktgleich. Heidenheim hofft im Heimspiel gegen Mainz noch auf den letzten Strohhalm. Trainer Frank Schmidt.
2: Wir sind dankbar, dass wir dabei sind mit der Möglichkeit, noch den Relegationsplatz tatsächlich zu erreichen. Das haben wir uns erarbeitet über die letzten Wochen. Dementsprechend freuen wir uns jetzt auf das Saisonfinale.
1: Auch St. Pauli und Wolfsburg wollen in die Relegation. Die beiden Teams spielen sogar direkt gegeneinander. Der FC Bayern bekommt nach dem Spiel gegen Köln die Meisterschale.
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1: Am Wochenende und auch in der kommenden Woche wird's langsam wärmer. Es bleibt aber noch wechselhaft mit vielen Wolken und Regenschauern. Heute ist es windig und kühl, bei höchstens 16 Grad. Im Laufe des Tages regnet's immer wieder eine Weile. Hier und da gibt's kurze Gewitter. Morgen gibt es Lücken zwischen den Wolken. In Teilen von NRW bleibt's den ganzen Tag trocken. Am Montag ist es wieder trüb und regnerisch bei höchstens 19 Grad.
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3: Schönen Start in den Samstag euch. So, jetzt genießen wir erstmal zusammen das Wochenende, bereiten uns aber trotzdem schon mal auf nächste Woche vor, denn ich erzähle euch heute Morgen hier bei mir in der Sendung, warum ihr mittwochs vielleicht lieber nicht ans Handy gehen solltet. Ja, dafür gibt es einen Grund, welcher genau das ist. Darüber quatschen wir in 10 Minuten hier bei mir in der Show. Freue mich, wenn ihr dabei bleibt.
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Leon Rimes, Can't Fight the Moonlight. Ihr hört Antenne NRW mit den besten Hits aller Zeiten. Schönen Samstagmorgen euch. Und ihr erfahrt jetzt bei mir in der Show, warum ihr mittwochs vielleicht lieber nicht ans Handy gehen solltet, außer ihr seid euch wirklich sicher, wer da am anderen Ende der Leitung ist. Denn Vodafone hat Zahlen veröffentlicht und da kam raus, die meisten Betrüger rufen tatsächlich mittwochs an. Mittwochs hat der Spam-Warner von Vodafone in den letzten 12 Monaten am häufigsten zugeschlagen. Dieser Spam-Warner warnt die Kunden ja bei verdächtigen Anrufen. Den Service gibt es übrigens auch bei der Telekom, bei O2 aktuell noch nicht. Also, mittwochs, die meisten Betrüger, am Wochenende arbeiten wohl nicht so viele. Ja, ist ja Wochenende. Vor allem sonntags hat der Spam-Warner nicht so häufig angeschlagen. Und an dieser Stelle nochmal ein ganz wichtiger Tipp für euch. Nachdem bei solchen Betrügeranrufen auch immer öfter KI zum Einsatz kommt, macht bitte unbedingt innerhalb eurer Familie ein Codewort aus, ein Familienkennwort. Also wenn dann am anderen Ende jemand dran ist, der zum Beispiel vorgibt, euer Papa oder eure Tochter zu sein und euch kommt das irgendwie komisch vor, obwohl die Stimmen vielleicht 1:1 so klingen, fragt dieses Familienkennwort ab und so könnt ihr euch sicher sein, dass ihr nicht auf irgendeine Abzocke reinfallt. Schönen Start euch in den Tag mit den besten Hits aller Zeiten. Ich bin Marc Neugebauer, schön, dass ihr mit dabei seid.

Das ist der Soundtrack für euer Wochenende. Die Bee Gees, You Win Again bei Antenne NRW. Wir spielen euch die besten Hits aller Zeiten. Guten Morgen. So, für eure Wochenendplanung. Morgen geht's für euch ohne Eintritt in ganz viele Museen in Nordrhein-Westfalen. Denn morgen ist Internationaler Museumstag. Heißt, viele Museen bieten freien oder ermäßigten Eintritt an. Vielleicht gibt's ja eine Ausstellung, die ihr schon lange mal sehen wolltet. Oder ihr möchtet einfach mal hinter die Kulissen schauen. Dann wäre das morgen eine ganz gute Chance für euch. Oft gibt's ja auch extra Führungen und andere Specials. Wenn ihr wissen wollt, welche Museen in Nordrhein-Westfalen dabei sind und wo ihr mit freiem Eintritt vorbeischauen könnt zum Internationalen Museumstag, dann schaut entweder direkt auf die Homepage des Deutschen Museumsbund oder ich schicke euch den Link mit der Liste via WhatsApp. Dafür einfach eine Nachricht an mich 0160 339 7000 und dann habt ein großartiges Wochenende.

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1: Am Wochenende und auch in der kommenden Woche wird es langsam wärmer. Es bleibt aber noch wechselhaft mit vielen Wolken und Regenschauern. Heute ist es windig und kühl, bei höchstens 16 Grad. Im Laufe des Tages regnet es immer wieder eine Weile. Hier und da gibt es kurze Gewitter. Morgen gibt es Lücken zwischen den Wolken. In Teilen von NRW bleibt es den ganzen Tag trocken. Am Montag ist es wieder trüb und regnerisch bei höchstens 19 Grad.

0: Blondie, Maria bei Antenne NRW. Die besten Hits aller Zeiten für euch. Ich bin Marc Neugebauer. Schönen guten Morgen. Gleich noch mehr Hits für euch von Lena und unter anderem noch Paul Young für euch.
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0: Gute Nachrichten für euren Sommer heute Morgen, denn nach den Last-Minute-Tickets startet die Bahn bald die nächste Aktion und zwar soll es für den Sommer Familientickets geben und das bedeutet, für 99 Euro soll eine ganze Familie mit bis zu 3 Kids mit Fernverkehrszügen, also auch mit dem ICE, hin- und zurückfahren können, übrigens inklusive Platzreservierung für 99 Euro. Die Bahn reagiert damit auf die hohen Sprit- und Kerosinpreise und sagt, jeder soll in Deutschland weiterhin die Möglichkeit haben, in den Urlaub zu fahren. Buchen kann man diese Familientickets ab Mitte Juni bis Mitte September für Reisen innerhalb Deutschlands, übrigens egal wohin. Info noch für euch, falls ihr das gar nicht auf dem Schirm habt, auch ohne dieses Familienticket ist es heute schon so, dass Kinder bis 14 Jahren im Fernverkehr in Begleitung eines Erwachsenen kostenlos mit der Bahn fahren. Ja, nur damit ihr das auf dem Schirm habt.
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0: Lena ist das bei Antenne NRW. Das sind die besten Hits aller Zeiten für euch. Guten Morgen. Zeit für ein kleines Kirmes-Update. Vielleicht ist da was dabei für euch fürs Wochenende, denn es ist gut was los. Aktuell laufen die Happy Days in Essen-Delwig. Außerdem die Frühlingskirmes in Brakel, das Porzer Inselfest in Köln-Porz, die Himmelfahrtskirmes in Lünen, die Frühjahrskirmes in Wermelskirchen, die Vatertagskirmes in Kamp-Lintfort, Kirmes in Kevela ist angesagt, die Himmelfahrtskirmes in Witten und auch noch die Frühkirmes in Viersen-Süchteln. Also kirmestechnisch würde ich mal behaupten, geht gut was an diesem Wochenende. Habe ich irgendeine vergessen? Dann rügt mich, sagt mir Bescheid. WhatsApp ins Studio 0160 339 7000 und euch allen dann ein großartiges Wochenende. Vielleicht ja auf der ein oder anderen Kirmes in NRW.
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1: Ich bin Moritz Einzel. Guten Morgen. Seit Monaten gibt es viele Stimmen, die sagen, nach Bundespräsident Steinmeier soll erstmals eine Frau ins höchste Staatsamt gewählt werden. CSU-Landesgruppenchef Hoffmann hat das jetzt aber in Frage gestellt. Dem Redaktionsnetzwerk Deutschland sagte er, es wäre nicht klug, sich mit Blick auf das Geschlecht früh festzulegen. Entscheidend sei, dass eine Persönlichkeit gefunden werde, die etwas zu sagen hat, den Menschen Orientierung gibt und die Gesellschaft zusammenführen kann. Der Bund der Steuerzahler hat gefordert, dass Subventionen und Steuervergünstigungen um 10% gekürzt werden. 5%, wie zuletzt von Unionsfraktionschef Spahn gefordert, reichten nicht aus. Das sagte Vereinspräsident Holznagel den Zeitungen der Mediengruppe Bayern. Holznagel will außerdem, dass es nur noch halb so viele Beamtinnen und Beamte in Deutschland gibt. Bei einem gemeinsamen Einsatz mit den nigerianischen Streitkräften hat das US-Militär den Vizechef der Terrororganisation Islamischer Staat getötet. Das hat US-Präsident Trump auf seiner Plattform Truth Social geschrieben. Abu Bilal al-Minuki, der aktivste Terrorist der Welt, sei vom Schlachtfeld entfernt worden, so Trump. In der Fußball-Bundesliga steht der letzte Spieltag der Saison bevor. 9 Spiele parallel ab 15.30 Uhr. Besonders im Fokus steht der Abstiegskampf. Die letzten 3 Teams in der Tabelle, Wolfsburg, Heidenheim und St. Pauli, sind punktgleich. Wolfsburg hat mit der besten Tordifferenz die beste Ausgangslage. Der VfL spielt im direkten Duell auswärts gegen St. Pauli. Wolfsburgs Trainer Dieter Hecking:
2: Am Ende des Tages haben wir es selber in der Hand, mit einem guten Spiel, mit einem guten Ergebnis diesen 16. Platz uns zu holen. Und das ist die Aufgabe, die wir anzugehen haben, gegen einen hochmotivierten, auch nicht so schlechten Gegner, obwohl er die letzten 9 Spiele nicht gewonnen hat. Wir müssen unsere Arbeit machen und darauf fokussiere ich mich mit der Mannschaft und nicht, was Heidenheim oder St. Pauli macht.
1: Heidenheim hat ein Heimspiel gegen Mainz und hofft, mit einem Heimsieg noch auf den Relegationsplatz springen zu können. In München bekommt unterdessen der FC Bayern nach dem Spiel gegen Köln die Meisterschale.
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1: Am Wochenende und auch in der kommenden Woche wird's langsam wärmer. Es bleibt aber noch wechselhaft mit vielen Wolken und Regenschauern. Heute ist es windig und kühl, bei höchstens 16 Grad. Im Laufe des Tages regnet's immer wieder eine Weile. Hier und da gibt's kurze Gewitter. Morgen gibt es Lücken zwischen den Wolken. In Teilen von NRW bleibt's den ganzen Tag trocken. Am Montag ist es wieder trüb und regnerisch bei höchstens 19 Grad.
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3: Kurz nach 9, guten Morgen, schönen Start in den Samstag euch. Ein sehr spannender Samstag, muss man sagen. Heute letzter Spieltag in der ersten und auch in der dritten Liga. Ja, wer kann noch aufsteigen? Wer muss um den Klassenerhalt zittern? Was ist in Sachen Champions League noch drin? Darüber quatschen wir in circa 10 Minuten hier bei mir in der Show.
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0: Schönen Start ins Wochenende euch mit Depeche Mode, People are People. Ihr hört Antenne NRW mit den besten Hits aller Zeiten. Guten Morgen. Heute wird's ernst. Heute der letzte, der 34. Spieltag in der ersten Fußball-Bundesliga. Alle 9 Spiele zeitgleich ab 15:30. Schauen wir mal, was noch passieren kann. Moritz Einzel aus der Antenne NRW Sportredaktion. Wie sieht's denn aus im Abstiegskampf am letzten Spieltag?
1: Ja, es sind nur noch 3 Teams in der Verlosung im Abstiegskampf, nämlich Wolfsburg, Heidenheim und St. Pauli. 2 müssen direkt runter in die zweite Liga und eine Mannschaft bekommt noch den letzten Strohhalm Relegation. Alle 3 Teams gehen punktgleich mit 26 Zählern in diesen letzten Spieltag. Heidenheim hat Mainz zu Gast, St. Pauli und Wolfsburg spielen direkt gegeneinander. Das heißt zum Beispiel, wenn Heidenheim gewinnt und St. Pauli und Wolfsburg unentschieden spielen, dann gehen die beide runter. Heidenheim wäre in der Relegation. Ja, und es gibt viele andere Möglichkeiten. Das kann maximal spannend werden.
0: Auf jeden Fall. Lass uns noch kurz auf die Champions League-Plätze schauen.
1: 3 von 4 Champions League-Plätzen sind schon vergeben an Meister FC Bayern, an Vizemeister Dortmund und Platz 3 ist auch schon fix bei Leipzig. Es geht jetzt noch um den 4. Platz. Da ist Stuttgart in der Pole Position mit einem Auswärtsspiel in Frankfurt. Punktgleich dahinter Hoffenheim, die müssen nach Gladbach und 3 Zähler dahinter wiederum Leverkusen, die spielen zu Hause gegen den HSV. Leverkusen hat aber nur noch dann eine Chance auf die Champions League, wenn Stuttgart und Hoffenheim beide verlieren. Trostpreis für 2 von den 3 wird die Europa League Teilnahme sein.
0: Moritz, danke dir. Also ab 15:30 heute Nachmittag, letzter Spieltag in der ersten Fußball-Bundesliga. Davor ab 14:30 schon der letzte Spieltag in der 3. Liga. Da geht's ja für Essen und den MSV Duisburg noch um den Aufstieg. Und in der 2. Bundesliga wird's dann morgen Nachmittag ernst. Euch allen ein großartiges Fußballwochenende.
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0: Wenn ihr Queen hört, dann hört ihr Antenne NRW. The show must go on. Das sind die besten Hits aller Zeiten für euch. Schönen guten Morgen. Wer von euch pendelt, will das jetzt wahrscheinlich nicht hören, aber ich kann es euch nicht verschweigen. Seit gestern Abend hat die Bahn die S-Bahn-Gleise, die von Düsseldorf nach Gevelsberg führen, gesperrt. Grund ist die Generalsanierung der Strecke von Köln über Wuppertal nach Hagen. Heißt, 4 Wochen lang fahren keine Züge auf der Strecke von Düsseldorf nach Gevelsberg, also bis zum 12. Juni. Und ihr müsstet auf Ersatzbusse umsteigen. Ich wünsche euch von Herzen starke Nerven.
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1: Am Wochenende und auch in der kommenden Woche wird's langsam wärmer. Es bleibt aber noch wechselhaft mit vielen Wolken und Regenschauern. Heute ist es windig und kühl, bei höchstens 16 Grad. Im Laufe des Tages regnet's immer wieder eine Weile. Hier und da gibt's kurze Gewitter. Morgen gibt es Lücken zwischen den Wolken. In Teilen von NRW bleibt's den ganzen Tag trocken. Am Montag ist es wieder trüb und regnerisch bei höchstens 19 Grad.

0: Schönen Samstagmorgen mit Bruno Mars bei Antenne NRW. Die besten Hits aller Zeiten. Ich bin Marc Neugebauer, danke euch fürs Einschalten. Jetzt wird zusammen gebüffelt, denn wie jeden Samstag an dieser Stelle ist jetzt das Fach Musikgeschichte angesagt.
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2: 16. Mai 2010. Adam Lambert ist mit What Do You Want From Me neu in den Charts. Diese Nummer sollte eigentlich von keiner geringeren als Pink gesungen werden. Sie schreibt die Nummer auch und will sie ursprünglich auf ihr Album Funhouse packen. Sie konzentriert sich dann aber erstmal auf andere Songs und Adam Lambert ist der perfekte Kandidat, um den Song zu übernehmen. Und das macht er natürlich auch gerne. In einem Interview, da erklärt er die Bedeutung. Klar kann man die Worte im Song auch auf eine Love Story beziehen, aber er sieht es auch in der Hinsicht, dass er mit der Welt da draußen spricht. Er sagt, hey, es läuft bei mir gerade, alles ziemlich verrückt, aber bitte glaubt an mich und bleibt da. Ich werde euch nicht enttäuschen. Ist eine schöne Message und vielleicht hat sich Pink auch so ein bisschen geärgert, als sie gesehen hat, wie viel Erfolg dieser Song hat. Aber Adam Lamberts Stimme passt dazu einfach perfekt.

0: passende Sound für euer Wochenende. The Pointer Sisters, Jump bei Antenne NRW. Wir spielen euch die besten Hits aller Zeiten. Guten Morgen.
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0: Oh, ist gut was los an diesem Wochenende in NRW. Unter anderem gibt's ordentlich Streetfood an diesem Wochenende. Bis Sonntag findet auch das Street Food and Music Festival einmal in Düsseldorf auf dem Schadowplatz statt und auch in Wuppertal auf dem Laurentiusplatz. Dann gemütlich Street Food futtern ist auch in Bochum drin. Da findet nämlich bis Sonntag noch das Street Food Picknick am Bergbaumuseum statt. Dann für alle Weinliebhaber unter euch noch bis Sonntag Winzerfest in Oberhausen auf dem Friedensplatz und in Essen-Steele auch Winzerfest auf dem Kaiser-Otto-Platz. Also Prost euch und wir schauen nach Xanten noch heute Morgen. Da ist noch bis Sonntag am Nordwall das Mittelalterfest Siegfried-Spektakel angesagt mit Mittelaltermarkt, Ritterlager, ganz viel Bühnenprogramm und es gibt, habe ich mir sagen lassen, auch einen feuerspuckenden Drachen. Also, ganz egal was ihr unternehmt, euch allen ein großartiges Wochenende in Nordrhein-Westfalen.
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1: Ich bin Moritz Einzel. Die von Gesundheitsministerin Warken angekündigte Pflegereform verzögert sich. Laut Funke Mediengruppe soll das Kabinett den Gesetzentwurf nun erst in der letzten Maiwoche beschließen. Der Verband Deutscher Alten- und Behindertenhilfe kritisiert die Verschiebung scharf. Geschäftsführer Knieling sagt, die Einrichtungen bräuchten dringend klare Entscheidungen für ihre Zukunftsplanung. Viele Heime hätten schon jetzt Probleme, die Versorgung sicherzustellen. Eine deutliche Mehrheit der Menschen in Deutschland spricht sich gegen eine Erhöhung der Diäten der 630 Bundestagsabgeordneten in diesem Jahr aus. Laut einer YouGov-Umfrage sind 85% der Ansicht, die Abgeordneten sollten angesichts der aktuellen Lage auf eine Anhebung verzichten. Eigentlich sollen die Diäten zum 1. Juli um fast 500 Euro steigen. Nur wenige Tage nach dem Besuch von US-Präsident Trump will auch der russische Präsident Putin China besuchen. Nach Kreml-Angaben will Putin am Dienstag zu einem zweitägigen Besuch nach Peking reisen. Er will mit Chinas Staatschef Xi über die strategische Zusammenarbeit beider Länder sprechen. Seit dem russischen Angriff auf die Ukraine sind die Beziehungen zwischen Russland und China noch enger geworden. Die Saison in der Fußball-Bundesliga geht heute zu Ende. Am letzten Spieltag heute Nachmittag ist unter anderem der Abstiegskampf im Fokus. Die letzten drei der Tabelle, Wolfsburg, Heidenheim und St. Pauli, sind punktgleich. St. Pauli hat das direkte Duell gegen Wolfsburg und will noch auf den Relegationsplatz springen. Trainer Alexander Blessin.
2: Auch wenn es jetzt von der ungünstigsten Position dann auch ist, vom 18. Tabellenplatz, aber es ist möglich und deswegen haben wir die Chance und so wollen wir es positiv dann auch sehen.
1: Heidenheim will im Heimspiel gegen Mainz ebenfalls die Hoffnung am Leben erhalten. Außerdem wird in München die Meisterschale an den FC Bayern übergeben nach dem Spiel gegen Köln. Anstoß aller neun Partien heute ist um 15.30 Uhr.
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1: Am Wochenende und auch in der kommenden Woche wird's langsam wärmer. Es bleibt aber noch wechselhaft mit vielen Wolken und Regenschauern. Heute ist es windig und kühl, bei höchstens 16 Grad. Im Laufe des Tages regnet's immer wieder eine Weile. Hier und da gibt's kurze Gewitter. Morgen gibt es Lücken zwischen den Wolken. In Teilen von NRW bleibt's den ganzen Tag trocken. Am Montag ist es wieder trüb und regnerisch, bei höchstens 19 Grad.
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3: Guten Morgen, schönen Start euch ins Wochenende. Vielleicht habt ihr ja sogar ein langes Wochenende, es sei euch gegönnt. Ich kann euch an diesem Samstagmorgen sagen, wie wir die Wahrscheinlichkeit erhöhen, dass ihr demnächst eine Gehaltserhöhung bekommt. Oh, nicht schlecht, ne? Ja, dankt mir später. So, was dafür wichtig ist, darüber quatschen wir gleich in 10 Minuten hier bei mir in der Sendung. Ich würde ja mal dabei bleiben an eurer Stelle.
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Guten Morgen, Nordrhein-Westfalen. Antenne NRW ist hier mit den besten Hits aller Zeiten. Schön, dass ihr mit dabei seid. Und es wird ein guter Morgen, denn ich verrate euch jetzt, wie ihr vielleicht schon bald befördert werdet oder zumindest eine Gehaltserhöhung bekommt. Ja, das wäre doch was. Und gleichzeitig ist das jetzt wohl schon meine Lieblingsstudie der Woche. Denn diese Studie zeigt uns, wer morgens Sex hat, steigert angeblich seine Jobzufriedenheit und Sex am Morgen soll wohl auch zu einer Gehaltserhöhung verhelfen. Alles klar. Schauen wir auf die Zahlen, ja? Menschen, die morgens vor der Arbeit Sex haben, hatten in der Studie die höchsten Werte in Bezug auf Produktivität, Aufgabenerledigung, Konzentration, Motivation und Arbeitszufriedenheit. Okay, und dann kam raus, dass jeder Fünfte im vergangenen Jahr befördert wurde und circa die Hälfte der Leute, die morgens Sex hatten, haben im vergangenen Jahr eine Gehaltserhöhung bekommen. So, ich mag jetzt nicht die hellste Kerze auf der Torte sein, aber das bedeutet ja auch, die andere Hälfte, die Sex am Morgen hatte, hat keine Gehaltserhöhung bekommen. Oder bin ich jetzt blöd? Also eigentlich ist ja 50-50. Wie auch immer, vielleicht schlaft ihr noch kurz miteinander, schaden wird's ja nicht. Hier ist Antenne NRW mit den besten Hits aller Zeiten. Ich bin Marc Neugebauer, schön, dass ihr dabei seid.

0: Mike Oldfield und Roger Chapman, Shadow on the Wall, das ist Antenne NRW mit den besten Hits aller Zeiten. Schönen Samstag euch! Und darüber spricht Nordrhein-Westfalen heute Morgen. Bei der Polizei in NRW kann bei Notrufen jetzt der genaue Standort der Anrufer und Anruferinnen ermittelt werden. Bei der Feuerwehr, sprich bei der 112, ging das durch eine EU-weite Richtlinie schon länger. Jetzt darf auch die Polizei auf die Daten zugreifen. Wenn also die 110 angerufen wird, werden direkt die Standortdaten übermittelt. Heißt, wenn jemand anruft und zum Beispiel nicht genau weiß, wo er ist, oder wenn die Person vielleicht aus irgendeinem Grund gar nichts sagen kann, dann kann die Polizei den Standort abrufen und weiß genau, wohin sie muss. Das ist ein Pilotprojekt. Die Daten werden übrigens nach einer Stunde automatisch wieder gelöscht.
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1: Am Wochenende und auch in der kommenden Woche wird's langsam wärmer. Es bleibt aber noch wechselhaft mit vielen Wolken und Regenschauern. Heute ist es windig und kühl, bei höchstens 16 Grad. Im Laufe des Tages regnet's immer wieder eine Weile. Hier und da gibt's kurze Gewitter. Morgen gibt es Lücken zwischen den Wolken. In Teilen von NRW bleibt's den ganzen Tag trocken. Am Montag ist es wieder trüb und regnerisch bei höchstens 19 Grad.
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0: besten Hits aller Zeiten für euch. George Michael und Freedom bei Antenne NRW. Ich bin Marc Neugebauer. Schönen guten Morgen euch.
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0: Ja, lasst uns heute Morgen wieder diskutieren. Lasst uns zumindest versuchen, auf einen gemeinsamen Nenner zu kommen. Denn es ist Flohmarktzeit, eine schöne Zeit. Und dazu gibt's heute Morgen eine Art Gewissensfrage an euch. Denn ich würde gerne wissen, ist es eigentlich okay, auf dem Flohmarkt nur ein paar Euro für eine Sache zu bezahlen, wenn man im Gegensatz zum Verkäufer selbst weiß, dass diese Sache eigentlich richtig viel Geld wert ist? So, wie einfach ist diese Frage heute Morgen zu beantworten? Weil auf der einen Seite geht's ja auf dem Flohmarkt darum, Schnäppchen zu machen. Auf der anderen Seite fühlt man sich im Extremfall vielleicht auch so ein bisschen wie ein Abzocker. Also, ich bin gespannt. Was sagt ihr? Nicole ist in der Show.
2: Ja, das ist mir tatsächlich auch schon passiert. Wir hatten für einen alten Gameboy ein Pokémon-Spiel und haben das für 3 Euro weggegeben. Und der Käufer hat nicht gesagt, dass das halt sehr viel mehr wert war. Wie viel wert dieses Spiel jetzt war, weiß ich gar nicht. Aber es muss sehr viel mehr wert gewesen sein. Und unser Nachbar am Tisch hat mich dann erst im Nachhinein darauf hingewiesen, was ich da eigentlich gemacht habe. Das hat mich schon sehr geärgert. Gut, als Käufer hätte ich vielleicht auch nichts gesagt, wenn ich ganz ehrlich bin. Aber wenn man das als Verkäufer im Nachhinein mitkriegt, ist es schon sehr ärgerlich. Ja? Ich finde es nicht ganz okay. Aber gut, ich weiß jetzt nicht, wie ich mich verhalten hätte.
0: Nicole, danke dir für deine Nachricht, danke dir für deine Meinung. Ja, ist, glaube ich, nicht einfach zu beantworten heute Morgen, oder? Was sagt ihr? Ist es okay, auf dem Flohmarkt nur ein paar Euro für eine Sache zu bezahlen, wenn man selbst im Gegensatz zum Verkäufer weiß, dass diese Sache richtig viel Geld wert ist? Was sagt ihr? WhatsApp gerne zu mir ins Studio 0160 339 7000. Ihr hört Antenne NRW. Schönes Wochenende euch.

0: Die Jonas Brothers bei Antenne NRW. Wir haben die besten Hits aller Zeiten für euch. Schönes Wochenende. Und heute Morgen fragen wir uns, was ist denn bitte in den letzten Wochen im Kreis Steinfurt los? Darüber spricht Nordrhein-Westfalen. Es wurden massenhaft Verkehrsschilder im Kreis Steinfurt geklaut. Unter anderem in meiner Geburtsstadt, in Ippenbüren, aber auch in Hobsten, Hörste, Recke, Saarbeck und Westerkappeln. Da wurden seit April über 180 Schilder geklaut. Warum? Ja, gute Frage. Wahrscheinlich wollen die Diebe ordentlich Geld mit dem Aluminium machen. Richtig gefährlich, weil auch Vorfahrt-Achten-Schilder gestohlen wurden. Und wir können uns alle vorstellen, zu welchen Situationen das dann führen kann. Wenn ihr irgendwas beobachtet habt in den letzten Wochen, meldet euch bitte unbedingt bei der Polizei. Da werden Zeugen gesucht. Wann überall wieder neue Verkehrsschilder hängen, das ist noch nicht bekannt. Seid auf jeden Fall vorsichtig, wenn ihr momentan im Kreis Steinfurt unterwegs seid und rechnet vor allem damit, dass Schilder fehlen könnten oder beschädigt sind. Und noch eine wichtige Info, auch wenn ein Schild fehlt, gelten die Verkehrsregeln weiter. Gute Fahrt euch allen.
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1: Ich bin Moritz Einzel. Der Bund der Steuerzahler hat eine Kürzung von Subventionen und Steuervergünstigungen gefordert, und zwar um 10%. 5%, wie zuletzt von Unionsfraktionschef Spahn gefordert, reichten nicht aus, sagte Vereinspräsident Holznagel der Mediengruppe Bayern. Er plädiert außerdem dafür, die Zahl der Beamtinnen und Beamten in Deutschland zu halbieren. Der Druck auf die Bundesregierung, jetzt schnell Reformen auf den Weg zu bringen, wächst. Der Chef des Münchner IFO-Instituts, Fuest, hat Neuwahlen ins Gespräch gebracht, sollten sich die Parteien nicht auf Reformen einigen können. In der neuen Osnabrücker Zeitung schlug Fuest eine Steuerreform vor, um die Wirtschaft anzukurbeln. Auf Dauer müssten aber die Staatsausgaben sinken. Seit Monaten gibt es viele Stimmen, die sagen, nach Bundespräsident Steinmeier soll erstmals eine Frau ins höchste Staatsamt gewählt werden. CSU-Landesgruppenchef Hoffmann hat das jetzt aber in Frage gestellt. Dem Redaktionsnetzwerk Deutschland sagte er, es wäre nicht klug, sich mit Blick auf das Geschlecht früh festzulegen. Entscheidend sei, dass eine Persönlichkeit gefunden werde, die etwas zu sagen hat, den Menschen Orientierung gibt und die Gesellschaft zusammenführen kann. In der Fußball-Bundesliga steht der letzte Spieltag auf dem Programm. Alle 9 Spiele parallel heute ab 15.30 Uhr. Vor allem der Abstiegskampf steht im Fokus. Da will Heidenheim mit einem Heimsieg gegen Mainz noch auf den Relegationsplatz springen. Trainer Frank Schmidt ist sich sicher, dass Mainz seinem Team dabei nichts schenken wird.
2: Das sind Profifußballer. Das sind keine Hobbyfußballer, die hier anreisen werden auf der Hinfahrt, sich ein paar Dosenbier reinkippen, sondern die werden alles dafür tun, um die bestmögliche Leistung zu bringen.
1: Heidenheim ist punktgleich mit St. Pauli und Wolfsburg. Die beiden Konkurrenten im Abstiegskampf spielen heute direkt gegeneinander. In München wird außerdem heute die Meisterschale an den FC Bayern überreicht nach der Partie gegen Köln.
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1: Am Wochenende und auch in der kommenden Woche wird's langsam wärmer. Es bleibt aber noch wechselhaft mit vielen Wolken und Regenschauern. Heute ist es windig und kühl, bei höchstens 16 Grad. Im Laufe des Tages regnet's immer wieder eine Weile. Hier und da gibt's kurze Gewitter. Morgen gibt es Lücken zwischen den Wolken. In Teilen von NRW bleibt's den ganzen Tag trocken. Am Montag ist es wieder trüb und regnerisch bei höchstens 19 Grad.
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4: Schönen Start in den Samstag euch. So, jetzt genießen wir erstmal zusammen das Wochenende, bereiten uns aber trotzdem schon mal auf nächste Woche vor, denn ich erzähle euch heute Morgen hier bei mir in der Sendung, warum ihr mittwochs vielleicht lieber nicht ans Handy gehen solltet. Ja, dafür gibt's einen Grund, welcher genau das ist. Darüber quatschen wir in 10 Minuten hier bei mir in der Show. Freue mich, wenn ihr dabei bleibt.
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Großartiger Hit, passend zum 40-jährigen Jubiläum von Top Gun in diesem Jahr. Der Soundtrack von Berlin, Take My Breath Away, ihr hört Antenne NRW, mit den besten Hits aller Zeiten. Und ihr erfahrt jetzt bei mir in der Show, warum ihr mittwochs vielleicht lieber nicht ans Handy gehen solltet, außer ihr seid euch wirklich sicher, wer da am anderen Ende der Leitung ist. Denn Vodafone hat Zahlen veröffentlicht und da kam raus, die meisten Betrüger rufen tatsächlich mittwochs an. Mittwochs hat der Spam-Warner von Vodafone in den letzten 12 Monaten am häufigsten zugeschlagen. Dieser Spam-Warner warnt die Kunden ja bei verdächtigen Anrufen. Den Service gibt's übrigens auch bei der Telekom, bei O2 aktuell noch nicht. Also, mittwochs, die meisten Betrüger, am Wochenende arbeiten wohl nicht so viele. Ja, ist ja Wochenende. Vor allem sonntags hat der Spam-Warner nicht so häufig angeschlagen. Und an dieser Stelle nochmal ein ganz wichtiger Tipp für euch. Nachdem bei solchen Betrüger-Anrufen auch immer öfter KI zum Einsatz kommt, macht bitte unbedingt innerhalb eurer Familie ein Codewort aus, ein Familienkennwort. Also wenn dann am anderen Ende jemand dran ist, der zum Beispiel vorgibt, euer Papa oder eure Tochter zu sein und euch kommt das irgendwie komisch vor, obwohl die Stimmen vielleicht 1:1 so klingen, fragt dieses Familienkennwort ab und so könnt ihr euch sicher sein, dass ihr nicht auf irgendeine Abzocke reinfallt. Schönen Start euch in den Tag mit den besten Hits aller Zeiten. Ich bin Marc Neugebauer. Schön, dass ihr mit dabei seid. 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

0: Aerosmith, Crazy, das ist der Soundtrack für euer Wochenende. Ihr hört Antenne NRW mit den besten Hits aller Zeiten. Wer von euch pendelt, will das jetzt wahrscheinlich nicht hören, aber ich kann es euch nicht verschweigen. Seit gestern Abend hat die Bahn die S-Bahn-Gleise, die von Düsseldorf nach Gevelsberg führen, gesperrt. Grund ist die Generalsanierung der Strecke von Köln über Wuppertal nach Hagen. Heißt, 4 Wochen lang fahren keine Züge auf der Strecke von Düsseldorf nach Gevelsberg, also bis zum 12. Juni. Und ihr müsstet auf Ersatzbusse umsteigen. Ich wünsche euch von Herzen starke Nerven.
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1: Am Wochenende und auch in der kommenden Woche wird's langsam wärmer. Es bleibt aber noch wechselhaft mit vielen Wolken und Regenschauern. Heute ist es windig und kühl, bei höchstens 16 Grad. Im Laufe des Tages regnet's immer wieder eine Weile. Hier und da gibt's kurze Gewitter. Morgen gibt es Lücken zwischen den Wolken. In Teilen von NRW bleibt's den ganzen Tag trocken. Am Montag ist es wieder trüb und regnerisch bei höchstens 19 Grad.
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0: Zum Samstagsbrunch Whitney Houston, How Will I Know, bei Antenne NRW. Das sind die besten Hits aller Zeiten für euch. Ich bin Marc Neugebauer, wünsche euch ein großartiges Wochenende.
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0: Meine Zahl der Woche ist die 2, denn die 2 ist unsere Startposition für heute Abend beim Eurovision Song Contest in Wien. Dänemark wird eröffnen und dann ist auf der 2 schon Sarah Engels für Deutschland dran. Das ist unser Hit für heute Abend. So, wie seht ihr die Chancen für Deutschland heute Abend beim Eurovision Song Contest 2026? Meldet euch gerne in die Show, zum Beispiel via WhatsApp 0160 339 7000. Nathalie hat sich zum Beispiel gemeldet.
2: Hi Marc und guten Morgen.
0: Morgen.
2: Also meine Meinung zu Sarah Engels, ganz klare Nummer, sie muss und sie wird gewinnen. Und alle Deutschen, die sich darüber irgendwie aufregen, sorry Leute, seid mal für unser Land. Lena Meyer-Landrut hat es damals geschafft und es war total der Hype und ich denke, Sarah Engels kann es schaffen. Ich bin voll dabei, voll on fire, beste Frau. Leute, bitte, bitte unterstützt unsere Sarah für den Eurovision Song Contest.
0: So nämlich, also heute Abend, 21 Uhr geht's los mit dem ESC in Wien, Deutschland mit Sarah Engels und Fire auf Startposition 2 und deswegen die 2, meine Zahl der Woche.
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0: Sabrina Carpenter, Taste. Das ist Antenne NRW mit den besten Hits aller Zeiten. Zeit für ein kleines Kirmes-Update. Vielleicht ist da was dabei für euch fürs Wochenende, denn es ist gut was los. Aktuell laufen die Happy Days in Essen-Delwig. Außerdem die Frühlingskirmes in Brakel, das Porzer Inselfest in Köln-Porz, die Himmelfahrtskirmes in Lünen, die Frühjahrskirmes in Wermelskirchen, die Vatertagskirmes in Kamp-Lintfort, Kirmes in Kevela ist angesagt, die Himmelfahrtskirmes in Witten und auch noch die Frühkirmes in Viersen-Süchteln. Also kirmestechnisch würde ich mal behaupten, geht gut was an diesem Wochenende. Habe ich irgendeine vergessen? Dann rügt mich, sagt mir Bescheid, WhatsApp ins Studio 0160 339 7000 und euch allen dann ein großartiges Wochenende. Vielleicht ja auf der ein oder anderen Kirmes in NRW.
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1: Ich bin Moritz Einzel. Die SPD will offenbar den Tankrabatt nicht verlängern. Fraktionschef Miersch hat der Augsburger Allgemeinen gesagt, die Gießkanne sei keine Dauerlösung. Stattdessen sprach sich Miersch für eine Steuerreform aus, von der Menschen mit kleinen und mittleren Einkommen profitieren sollen. Der Tankrabatt von knapp 17 Cent pro Liter gilt seit Anfang des Monats und soll auch noch im Juni gelten. Der Autohersteller Mercedes-Benz überlegt, in die Rüstungsproduktion einzusteigen. Konzernchef Källenius sagte dem Wall Street Journal, die Welt sei unberechenbarer geworden. Es sei völlig klar, dass Europa seine Verteidigungsfähigkeit ausbauen müsse. Sollte Mercedes dabei eine positive Rolle spielen können, wäre man dazu bereit. In der österreichischen Hauptstadt Wien steigt heute Abend das Finale des Eurovision Song Contest. 25 Länder sind dabei. Einige Teilnehmer wie Deutschland, das zu den größten Geldgebern zählt, waren von vornherein gesetzt. Die anderen wurden in zwei Halbfinals ermittelt. Als Favoriten werden unter anderem Finnland und Griechenland gehandelt. Für Deutschland tritt Sarah Engels mit dem Lied Fire an. Sie hat die Startnummer 2. In der Fußball-Bundesliga steht heute der 34. und letzte Spieltag an. Meister FC Bayern spielt gegen Köln und bekommt anschließend die Meisterschale. Der Münchner Trainer Vincent Kompany.
2: Es ist auch immer schön für die Familie und so, die dabei sind, die Leute, die uns im Hintergrund unterstützt haben eine ganze Saison lang. Also es ist nicht nur für uns, aber auch für den und dementsprechend freut es mich ja.
1: Richtig eng geht's im Abstiegskampf zu. Die Mannschaften auf den Plätzen 16 bis 18, Wolfsburg, Heidenheim und St. Pauli, haben alle 26 Punkte auf dem Konto. Heidenheim spielt gegen Mainz, St. Pauli und Wolfsburg spielen direkt gegeneinander im Ringen um den Relegationsplatz. Alle 9 Partien beginnen um 15.30 Uhr.
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1: Am Wochenende und auch in der kommenden Woche wird's langsam wärmer. Es bleibt aber noch wechselhaft mit vielen Wolken und Regenschauern. Heute ist es windig und kühl bei höchstens 16 Grad. Im Laufe des Tages regnet's immer wieder eine Weile. Hier und da gibt's kurze Gewitter. Morgen gibt's Lücken zwischen den Wolken. In Teilen von NRW bleibt's den ganzen Tag trocken. Am Montag ist es wieder trüb und regnerisch bei höchstens 19 Grad.
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4: Einen wunderschönen Mittag, NRW. Wir haben kurz nach 12 und heute geht's auf den Straßen in NRW. Ja, aber morgen, wir reden gleich mal mit dem ADAC und klären, wo es länger dauert. Und sagen wir mal so, diesmal haben auch andere Bundesländer stautechnisch sogar noch schlechtere Karten als wir hier in NRW. Vorher aber die besten Hits aller Zeiten, die Fantastischen Vier mit dabei, Tom Gregory und jetzt Yes für euch. Ich bin Josephine Petzold. Einen schönen Samstagmittag.

0: Nee, nicht weggehen, bitte hierbleiben. Die Fantastischen Vier waren das hier am Samstagmittag bei Antenne NRW. War ganz schön was los auf den Straßen in NRW in den letzten Tagen, oder? Heute soll es da eher ruhig bleiben im Verhältnis. Und dann aber, dann kommt der Sonntag. Thomas Müther vom ADAC jetzt mit der Stauprognose.
1: Am Sonntag steigt die Staugefahr aufgrund des Rückreiseverkehrs ab dem Vormittag wieder an. Betroffen sind bundesweit vor allem die Großräume Berlin, Hamburg, Bremen, Köln, Frankfurt, Stuttgart und München, also die Räume um die großen Städte herum. In NRW, da rechnen wir, wie schon am 1. Mai-Wochenende, zwar mit deutlich mehr Stauzeit als an einem normalen Sonntag. Gute Nerven brauchen Reisende aber vor allem außerhalb NRWs auf dem Rückweg von der Nord- und Ostsee, zum Beispiel auf der A1 oder der A2.
0: Na, dass es im Umland mal staumäßig schlimmer ist als bei uns in NRW, das ist auch nicht oft. Aber dann wisst ihr schon mal Bescheid. Und wenn es gar nicht vorangeht, ja, dann halt runter von der Autobahn. Oder?
1: Bei einem Stau die Autobahn zu verlassen und über Parallelstrecken, über Landstraßen zu fahren, das bringt nur selten wirklich einen Vorteil, denn oft sind auch die Ausweichstrecken schnell verstopft und für massenweise Zusatzverkehr gar nicht ausgelegt. In den Ortschaften bilden sich an Ampeln und Kreisverkehren lange Rückstaus und deswegen gilt in der Regel erst ab Staus von mehr als 10 Kilometern Länge oder bei einer Vollsperrung macht es Sinn, von der Autobahn abzufahren.
0: Gut, verstanden. Danke Thomas Müther vom ADAC und ihr wisst doch Bescheid. Ja, wenn ihr irgendwo steht, dreht ihr einfach das Radio lauter. Mit den besten Hits hier bei Antenne NRW lässt sich jeder Stau einwandfrei aushalten.

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1: Am Wochenende und auch in der kommenden Woche wird es langsam wärmer. Es bleibt aber noch wechselhaft mit vielen Wolken und Regenschauern. Heute ist es windig und kühl bei höchstens 16 Grad. Im Laufe des Tages regnet es immer wieder eine Weile. Hier und da gibt es kurze Gewitter. Morgen gibt es Lücken zwischen den Wolken. In Teilen von NRW bleibt es den ganzen Tag trocken. Am Montag ist es wieder trüb und regnerisch bei höchstens 19 Grad.

0: Was war das schönste Geschenk, das ihr jemals bekommen habt? Gar keine so leichte Frage, oder? Hier ist Antenne NRW, ja, und Muttertag ist ja gerade rum, der Vatertag auch. Ob Geburtstag, Weihnachten oder einfach nur so, Geschenke bekommen wir alle gern, oder? Manche landen irgendwo in der Schublade, sind wir mal ehrlich. Andere bleiben aber für immer im Herzen. Aber welche sind das, ja? Was ist denn das Erfolgsrezept für ein gutes Geschenk? Wir haben uns in der Fußgängerzone in NRW mal umgehört.
1: Boah, ein kurzes Geschenk. Ich habe einen ganz alten BMW, den ich meinem Vater geschenkt bekommen damals. Mein erstes Auto, mein Traumauto.
2: Meine Kinder wahrscheinlich.
3: Eine Geburtstagsfeier, die mein Mann organisiert hat.
4: Als ich ein kleiner Junge war, habe ich zu Weihnachten so ein riesiges Playmobil-Schloss bekommen. Ich glaube, so viel wie damals habe ich mich danach nicht mehr gefreut.
5: Von meinen Freundinnen zum 30. Geburtstag, der leider während Corona stattfand, ein Buch, in dem alle Gäste eine Seite beschriftet haben, die quasi nicht zu einem Geburtstag kommen konnten.
6: Liebe.
0: Ah, oh, da schmelze ich gleich dahin. Definitiv schöne Geschenke mit dabei gewesen. Vielleicht also eine kleine Inspiration für euch, für den nächsten Anlass. Und wir von Antenne NRW, wir liegen mit unseren Geschenken immer richtig. Wir schenken euch nämlich die besten Hits aller Zeiten.

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1: Ich bin Moritz Einzel. CDU-Generalsekretär Linnemann hat die Buhrufe für Kanzler Merz auf dem DGB-Bundeskongress kritisiert. Die FAZ zitiert Linnemann mit den Worten: Früher hätte meine Oma gesagt, so etwas macht man nicht. Man habe die gemeinsame Aufgabe, dass der politische Diskurs nicht völlig verroht, so Linnemann. Wenn allein eine Debatte über mögliche Reformen als respektlos betrachtet werde, könne man einpacken. Die SPD will den Tankrabatt wohl nicht über den Juni hinaus verlängern. Fraktionschef Mirsch sagte der Augsburger Allgemeinen, die Gießkanne sei keine Dauerlösung. Er sprach sich für eine Steuerreform aus. CSU-Landesgruppenchef Hoffmann signalisierte seitens der Union Zustimmung zu einer höheren Reichensteuer. Dem Redaktionsnetzwerk Deutschland sagte er, im Gegenzug müsse die SPD etwa zu Änderungen in der Arbeitsmarktpolitik bereit sein. Bei einem gemeinsamen Einsatz mit den nigerianischen Streitkräften hat das US-Militär den Vizechef der Terrororganisation Islamischer Staat getötet. Das hat US-Präsident Trump auf seiner Plattform Truth Social geschrieben. Abu Bilal al-Minuki, der aktivste Terrorist der Welt, sei vom Schlachtfeld entfernt worden, so Trump. 9 Spiele parallel, Spannung im Abstiegskampf und im Rennen um die europäischen Plätze. Heute steht der letzte Spieltag in der Fußball-Bundesliga auf dem Programm. Justin Hamm blickt voraus.
2: Stuttgart, Hoffenheim und Leverkusen wollen den letzten Platz in der Champions League. Freiburg, Frankfurt und Augsburg fighten um den Conference League Platz. Und unten ist es völlig irre. Wolfsburg, Heidenheim und St. Pauli sind punktgleich. 2 steigen ab, einer geht in die Relegation. St. Pauli und Wolfsburg treffen auch noch aufeinander. Heidenheim spielt ab 15.30 Uhr gegen Mainz. Gefeiert wird definitiv in München. Der FC Bayern bekommt nach seinem Spiel gegen Köln die Meisterschale überreicht.
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1: Am Wochenende und auch in der kommenden Woche wird's langsam wärmer. Es bleibt aber noch wechselhaft mit vielen Wolken und Regenschauern. Heute ist es windig und kühl bei höchstens 16 Grad. Im Laufe des Tages regnet's immer wieder eine Weile. Hier und da gibt's kurze Gewitter. Morgen gibt's Lücken zwischen den Wolken. In Teilen von NRW bleibt's den ganzen Tag trocken. Am Montag ist es wieder trüb und regnerisch bei höchstens 19 Grad.
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4: Oh, heute mal so einen schönen Gammeligen machen, oder? Kurz nach 1. Schön, dass ihr den Samstagnachmittag mit uns verbringt. Ja, und heute vielleicht einfach keinen Bock zu kochen? Kein Ding, bestellt eine Pizza. Und während ihr euch eine aussucht mit Salami, Schinken oder vielleicht gar Ananas, da klären wir doch gleich, warum die auch noch gut schmeckt, die Pizza, wenn sie bei euch ankommt. Liegt nämlich am Pizzakarton. Und die Geschichte zur Erfindung des Pizzakartons, die hören wir gleich. Nach 3 Songs. Ich bin Josephine Petzold. Einen wunderschönen Mittag euch.

0: Schön, dass ihr den Samstagmittag mit uns verbringt, mit Antenne NRW. Na, heute auch keinen Bock zu kochen? Dann ist doch Pizza bestellen der absolute Klassiker. Sebastian Will aus der Antenne NRW-Redaktion hat sich, nein, nicht durch sämtliche Pizzen gefressen, um euch jetzt die beste Pizza zu nennen. Ganz ehrlich, das ist sowieso unmöglich. Nein, er hat die spannende Geschichte zur Erfindung des Pizzakartons.
1: In den 1950ern eröffnet der Italiener Nicolino Di Camillo in Würzburg die erste Pizzeria mit Lieferdienst in Deutschland. Die Menschen lieben sein Essen. Vor allem in der Nähe stationierte US-Soldaten bestellen massenhaft Pizza. Aber der Transport ist schwierig. Damals wird eine Pizza einfach in Papier gewickelt oder in Tüten gesteckt. Aber das funktioniert nicht gut. Die Hitze staut sich, der Teig weicht durch, der Belag verrutscht und am Ende ist die Pizza nur noch Matsch. Di Camillo beginnt zu tüfteln. Er experimentiert mit Karton, schneidet, faltet, probiert aus und dann macht es Klick.
2: Was, wenn ich den Karton so falte, dass eine stabile, flache Schachtel entsteht?
1: Das Geniale, die Schachteln sind stapelbar, haben einen festen Boden und kleine Luftlöcher, damit die Feuchtigkeit entweichen kann. Die Idee spricht sich blitzschnell herum. Andere Pizzerien übernehmen das Prinzip, erst in Deutschland, dann in ganz Europa und schließlich weltweit. Heute wird Pizza überall genauso transportiert. 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
1: Am Wochenende und auch in der kommenden Woche wird es langsam wärmer. Es bleibt aber noch wechselhaft mit vielen Wolken und Regenschauern. Heute ist es windig und kühl bei höchstens 16 Grad. Im Laufe des Tages regnet es immer wieder eine Weile. Hier und da gibt es kurze Gewitter. Morgen gibt's Lücken zwischen den Wolken. In Teilen von NRW bleibt's den ganzen Tag trocken. Am Montag ist es wieder trüb und regnerisch bei höchstens 19 Grad.
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0: Einen schönen Samstag mit Antenne NRW. Und es ist doch herrlich, oder? Der Mai ist ja der Monat der langen Wochenenden. Kaum ist ein Feiertag vorbei, da wartet auch schon der nächste. Eigentlich perfekt zum Entspannen. Warum freie Tage trotzdem manchmal stressiger werden als gedacht und wie Erholung wirklich gelingt, das weiß meine Kollegin aus der Antenne NRW-Redaktion Julia Wasselkopf. Hallo Julia.
1: Hallo.
0: Warum fällt Abschalten an langen Wochenenden denn oft schwerer als gedacht?
1: Ja, viele packen freie Tage komplett voll mit Ausflügen, Treffen oder Erledigungen. Ja, und dadurch entsteht halt schnell Freizeitstress. Dazu kommt noch das Gefühl, dass lange Wochenenden perfekt nutzen zu müssen. Ja, und genau dieser Druck verhindert die echte Erholung. Der Körper braucht zwischendurch einfach auch Phasen ohne festen Plan oder Verpflichtungen.
0: Ah, interessant, aber was hilft denn wirklich beim Entspannen?
1: Ja, wichtig ist vor allem der Wechsel. Bewegung, frische Luft oder Zeit draußen helfen beim Abschalten. Genauso wichtig sind aber Ruhephasen. Schon kleine Dinge können den Kopf runterfahren, ausschlafen, das Handy öfter weglegen oder bewusst langsamer machen. Entscheidend ist, dass sich freie Zeit nicht wieder wie ein Terminplan anfühlt.
0: Warum sind solche langen Wochenenden eigentlich so wichtig für Körper und auch für Kopf?
1: Ja, kurze Auszeiten helfen dabei, Stress abzubauen und neue Energie zu sammeln. Schon wenige freie Tage können Stimmung, Konzentration und Schlaf verbessern. Gerade im Alltag fehlt oft echte Erholung zwischen Arbeit und Verpflichtungen. Ja, und lange Wochenenden schaffen dafür eine kleine Pause. Und die tut vielen richtig gut.
0: Dankeschön, Julia.
1: Bitte gerne.
0: Und vielleicht gilt für dieses lange Wochenende einfach nicht möglichst viel schaffen, sondern möglichst gut auftanken. Und das geht auch sehr gut, wenn ihr Antenne NRW aufdreht, sag ich euch.

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4: Ich bin Fabian Schaffer. Der Autohersteller Mercedes-Benz überlegt, in die Rüstungsproduktion einzusteigen. Konzernchef Källenius sagte dem Wall Street Journal, die Welt sei unberechenbarer geworden. Es sei völlig klar, dass Europa seine Verteidigungsfähigkeit ausbauen müsse. Sollte Mercedes dabei eine positive Rolle spielen können, wäre man dazu bereit. Die SPD will offenbar den Tankrabatt nicht verlängern. Fraktionschef Miersch hat der Augsburger Allgemeinen gesagt, die Gießkanne sei keine Dauerlösung. Stattdessen sprach sich Miersch für eine Steuerreform aus, von der Menschen mit kleinen und mittleren Einkommen profitieren sollen. Der Tankrabatt von knapp 17 Cent pro Liter gilt seit Anfang des Monats und soll auch noch im Juni gelten. In Wien steigt heute Abend das Finale des Eurovision Song Contest. 25 Länder sind dabei. Einige Teilnehmer wie Deutschland, das zu den größten Geldgebern zählt, waren von vornherein gesetzt. Die anderen wurden in zwei Halbfinals ermittelt. Als Favoriten werden unter anderem Finnland und Griechenland gehandelt. Für Deutschland tritt Sarah Engels mit dem Lied Fire an. Sie hat die Startnummer 2. In der Fußball-Bundesliga steht heute der 34. und letzte Spieltag an. Meister FC Bayern spielt gegen Köln und bekommt anschließend die Meisterschale. Der Münchner Trainer Vincent Kompany.
5: Man fängt die Saison an, immer mit der Hoffnung und den Zielen, dass wir da die Schale wieder in die Luft bringen. Und jetzt ist es soweit.
4: Richtig eng geht's im Abstiegskampf zu. Die Mannschaften auf den Plätzen 16 bis 18, Wolfsburg, Heidenheim und St. Pauli, haben alle 26 Punkte auf dem Konto. Heidenheim spielt gegen Mainz, St. Pauli und Wolfsburg spielen direkt gegeneinander im Ringen um den Relegationsplatz. Alle 9 Partien beginnen um 15.30 Uhr.
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4: Am Wochenende und in der kommenden Woche wird es langsam wärmer, es bleibt aber noch wechselhaft mit vielen Wolken und Regenschauern. Heute ist es windig und kühl bei höchstens 16 Grad. Im Laufe des Tages regnet es immer wieder eine Weile, hier und da gibt es kurze Gewitter. Morgen gibt es Lücken zwischen den Wolken, in Teilen von NRW bleibt es den ganzen Tag trocken. Am Montag ist es wieder trüb und regnerisch bei höchstens 19 Grad.
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2: Am Wochenende und in der kommenden Woche wird es langsam wärmer, es bleibt aber noch wechselhaft mit vielen Wolken und Regenschauern. Heute ist es windig und kühl bei höchstens 16 Grad. Im Laufe des Tages regnet es immer wieder eine Weile, hier und da gibt es kurze Gewitter. Morgen gibt es Lücken zwischen den Wolken, in Teilen von NRW bleibt es den ganzen Tag trocken. Am Montag ist es wieder trüb und regnerisch bei höchstens 19 Grad.

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1: 16. Mai 1966. Janet Jackson kommt zur Welt. Sie ist das jüngste Kind der Jackson-Familie. Sie wächst nach den Regeln der Zeugen Jehovas auf. Schon ihre Geschwister, wie zum Beispiel Michael, sind sehr musikalisch, zum Beispiel mit den Jackson 5. Anfang der 80er entscheidet sich Janet, Solo durchzustarten. Sie bringt einige Alben heraus. 1995 dann das Album Janet. Es wird als ihr Statement zur sexuellen Befreiung bezeichnet. Denn auf einer Edition des Albumcovers zeigt sie sich nackt. Ihre Brüste werden dabei durch die Hände ihres damaligen Ehemanns verdeckt. Auf diesem Album ist auch der Song Hoops Now zu hören. In Deutschland erreicht diese Nummer Platz 11 der Singlecharts und hält sich fast 5 Monate gelistet.

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1: Ich bin Fabian Schaffer. CDU-Generalsekretär Linnemann hat die Buhrufe für Bundeskanzler Merz auf dem DGB-Bundeskongress kritisiert. Früher hätte seine Oma gesagt, so etwas mache man nicht, sagte er der FAZ. Dirk Zeitler berichtet.
2: Auf dem Gewerkschaftskongress in Berlin warb Merz für tiefgreifende Sozialreformen und kassierte dafür Pfiffe und Buhrufe. Für Linnemann ist das ein Unding. Er spricht von einer Verrohung des politischen Diskurses. Der CDU-Generalsekretär will die Debatte aber weiterführen, auch mit den Gewerkschaften.
1: Eine deutliche Mehrheit der Deutschen ist gegen höhere Diäten für Bundestagsabgeordnete. Das zeigt eine YouGov-Umfrage. 85% finden, die Abgeordneten sollten angesichts der aktuellen Lage auf eine Erhöhung verzichten. Eigentlich sollen die Diäten zum 1. Juli um 497 Euro steigen, auf rund 12.330 Euro im Monat. In Wien findet heute das Finale des Eurovision Song Contest statt. Zu den Favoriten auf den Sieg zählen die Beiträge aus Australien, Finnland und Dänemark. Deutschland geht mit Sarah Engels und ihrem Titel Fire an den Start. Mehrere Länder boykottieren die Veranstaltung in diesem Jahr aus Protest gegen die Teilnahme Israels. Heute endet die Saison in der Fußball-Bundesliga. Spannung verspricht vor allem der Abstiegskampf. Schlusslicht St. Pauli, der vorletzte Heidenheim und Wolfsburg auf dem Relegationsplatz haben allesamt 26 Punkte. Heidenheim trifft auf Mainz und St. Pauli im direkten Duell auf die Wölfe. Außerdem hat Meister FC Bayern Köln zu Gast und bekommt im Anschluss die Meisterschale. Alle Partien beginnen um 15.30 Uhr.
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1: Am Wochenende und in der kommenden Woche wird's langsam wärmer. Es bleibt aber noch wechselhaft mit vielen Wolken und Regenschauern. Heute ist es windig und kühl bei höchstens 16 Grad. Im Laufe des Tages regnet es immer wieder eine Weile. Hier und da gibt's kurze Gewitter. Morgen gibt es Lücken zwischen den Wolken. In Teilen von NRW bleibt's den ganzen Tag trocken. Am Montag ist es wieder trüb und regnerisch bei höchstens 19 Grad.
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4: Kurz nach drei haben wir Ich grüße euch. Heute geht's so auf den Straßen in NRW, ja. Aber ich sag euch ehrlich, morgen, wir reden gleich mal mit dem ADAC und klären, wo es überall länger dauert in NRW. Und außerdem klären wir, ob es sich lohnt, den Stau über Land zu umfahren. Vorher allerdings ein Schwung der besten Hits aller Zeiten. Rio Speedwagon, Bill Withers und jetzt die Rolling Stones mit Anybody Seen My Baby. Mein Name ist Josephine Petzold. Schönen Samstag euch.

0: Rio Speedwagon war das bei Antenne NRW am Samstagnachmittag. War ganz schön was los auf den Straßen in NRW in den letzten Tagen, oder? Heute soll es da eher ruhig bleiben im Verhältnis. Und dann aber, dann kommt der Sonntag. Thomas Müther vom ADAC jetzt mit der Stauprognose.
1: Am Sonntag steigt die Staugefahr aufgrund des Rückreiseverkehrs ab dem Vormittag wieder an. Betroffen sind bundesweit vor allem die Großräume Berlin, Hamburg, Bremen, Köln, Frankfurt, Stuttgart und München, also die Räume um die großen Städte herum. In NRW, da rechnen wir, wie schon am 1. Mai-Wochenende, zwar mit deutlich mehr Stauzeit als an einem normalen Sonntag. Gute Nerven brauchen Reisende aber vor allem außerhalb NRWs auf dem Rückweg von der Nord- und Ostsee, zum Beispiel auf der A1 oder der A2.
0: Na, dass es im Umland mal staumäßig schlimmer ist als bei uns in NRW, das ist auch nicht oft. Aber dann wisst ihr schon mal Bescheid. Und wenn es gar nicht vorangeht, ja, dann halt runter von der Autobahn. Oder?
1: Bei einem Stau die Autobahn zu verlassen und über Parallelstrecken, über Landstraßen zu fahren, das bringt nur selten wirklich einen Vorteil, denn oft sind auch die Ausweichstrecken schnell verstopft und für massenweise Zusatzverkehr gar nicht ausgelegt. In den Ortschaften bilden sich an Ampeln und Kreisverkehren lange Rückstaus und deswegen gilt in der Regel erst ab Staus von mehr als 10 Kilometern Länge oder bei einer Vollsperrung macht es Sinn, von der Autobahn abzufahren.
0: Gut, verstanden. Danke Thomas Müther vom ADAC und ihr wisst doch Bescheid. Ja, wenn ihr irgendwo steht, dreht ihr einfach das Radio lauter. Mit den besten Hits hier bei Antenne NRW lässt sich jeder Stau einwandfrei aushalten.

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1: Am Wochenende und in der kommenden Woche wird es langsam wärmer. Es bleibt aber noch wechselhaft mit vielen Wolken und Regenschauern. Heute ist es windig und kühl bei höchstens 16 Grad. Im Laufe des Tages regnet es immer wieder eine Weile. Hier und da gibt es kurze Gewitter. Morgen gibt es Lücken zwischen den Wolken. In Teilen von NRW bleibt es den ganzen Tag trocken. Am Montag ist es wieder trüb und regnerisch bei höchstens 19 Grad.
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0: schönen Nachmittag mit Antenne NRW. Donald Trump will eigentlich mehr Öl und Gas fördern. Er leugnet ja auch den menschgemachten Klimawandel. Und ausgerechnet jetzt könnte sein Iran-Krieg die Energiewende weltweit beschleunigen. Das klingt erstmal verrückt, ist aber gerade in vielen asiatischen Ländern zu beobachten. Weil Öl und Gas nämlich knapp und teuer werden, setzen Staaten wie Indonesien, Vietnam oder auch Pakistan plötzlich viel stärker auf Solarenergie, Batteriespeicher und E-Autos. In manchen Städten geht inzwischen sogar regelmäßig der Strom aus, Klimaanlagen bleiben aus und auch Tankstellen werden zum Geduldsspiel. Die Folge: erneuerbare Energien sind dort nicht mehr nur Klimaschutz, sondern plötzlich eine Frage der Sicherheit. Gleichzeitig zeigt die Krise aber auch, wie abhängig viele Länder noch von alten Kohlekraftwerken sind. Die laufen nämlich teilweise länger weiter, damit nicht komplett die Lichter ausgehen. Besonders profitieren dürfte davon übrigens China. Dort kommen nämlich viele Solarmodule, Batterien und auch Elektroautos her, die jetzt weltweit gefragt sind. Und vielleicht erleben wir gerade tatsächlich einen historischen Wendepunkt, ausgelöst nicht durch Klimakonferenzen, sondern durch die Angst vor der nächsten Energiekrise. Und vielleicht kriegt der Trump ja dadurch doch noch einen Nobelpreis, aber diesmal ohne, dass er ihn will.
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1: Ich bin Fabian Schaffer. CSU-Fraktionschef Frolicek warnt vor sozialer Kälte bei der geplanten Pflegereform. Er kritisierte im Fokus, die Pläne gestaffelte Zuschüsse für Heimbewohner zu strecken. Das würde Milliarden sparen, aber massiv zulasten der Betroffenen gehen. Laut Studien könnten dann bis zu 50% der Pflegebedürftigen auf Sozialhilfe angewiesen sein. Aktuell zahlen Heimbewohner im ersten Jahr durchschnittlich 3.245 Euro pro Monat selbst. Beim Absturz eines Kleinflugzeugs in einem Wohngebiet in Limburger Hof südlich von Mannheim sind zwei Insassen ums Leben gekommen. Nach Angaben der Polizei gibt es derzeit keine Hinweise auf verletzte Anwohner. Die Maschine war von einem Grundstück am Ortsrand abgestürzt. Das Gebiet wurde weiträumig abgesperrt. Gerade erst war US-Präsident Trump in Peking, jetzt hat der Kreml einen Besuch von Russlands Präsident Putin für Dienstag und Mittwoch in China angekündigt. Katharina Schröder berichtet aus Moskau.
2: Es soll um die Beziehungen der beiden Länder gehen und um internationale und regionale Probleme, teilte der Kreml mit. Geplant ist demnach anschließend die Unterzeichnung einer gemeinsamen Erklärung und einer Reihe bilateraler Dokumente. Außerdem steht ein Treffen mit dem chinesischen Ministerpräsidenten an.
1: Energie Cottbus kehrt nach 12 Jahren in die zweite Fußball-Bundesliga zurück. Das hat der Drittligist durch einen 1:0-Sieg in Regensburg fix gemacht. Essen hat sich parallel in der letzten Spielminute mit dem 3:2-Siegtreffer in Ulm noch Relegationsplatz 3 geschnappt. Duisburg hingegen bleibt nach einem 1:1-Unentschieden gegen Viktoria Köln in Liga 3. Spitzenreiter Osnabrück stand als Aufsteiger bereits fest und gewann mit 4:3 bei Stuttgart 2.
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1: Am Wochenende und in der kommenden Woche wird's langsam wärmer. Es bleibt aber noch wechselhaft mit vielen Wolken und Regenschauern. Heute windig und kühl bei höchstens 16 Grad. Zwischendurch Regen oder kurze Gewitter. Morgen gibt es Lücken zwischen den Wolken. In Teilen von NRW bleibt's den ganzen Tag trocken. Am Montag ist es wieder trüb und regnerisch bei höchstens 19 Grad.
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4: Wenn ihr denkt, ihr habt schon alles gesehen, abwarten. Diese Woche neu im Kino erschien Glenkill, ein Schafskrimi. Ja, richtig gehört, da ermittelt nach einem Mord ausgerechnet eine Schafsherde. Mit dabei ist niemand geringerer als Hollywoodstar Hugh Jackman. Warum die Schafe dem Täter vielleicht näher sind als die Polizei, finden wir gleich gemeinsam heraus. Vorher die besten Hits aller Zeiten. Mike and the Mechanics, Teddy Swims und jetzt die Pointer Sisters. Ich bin Josephine Petzold. Schönen Samstag euch.

0: Hier ist Antenne NRW und ich sag euch ehrlich, diese Woche ein komischer Film, der da im Kino erscheint. Ja, wir kennen ja schon Hunde, die Verbrechen aufklären, zum Beispiel in Kommissar Rex oder auch Delfine, ja, auch das gibt's ja. Flipper hat ja schon in den 60ern geholfen, Verbrechen zu lösen. Und jetzt kommen auch noch Schafe dazu. Glenkill, ein Schafskrimi heißt der Film mit Hollywoodstar Hugh Jackman in der Hauptrolle. Meine Kollegin aus der Antenne NRW-Redaktion Helen Martin hat schon mal reingeschaut.
1: Wenn es ein Geheimnis für mein Glück im Leben gibt, dann ist es, mich um die freundlichsten Wesen dieser Erde zu kümmern. Schafe.
2: George Hardy ist ganz offensichtlich zufrieden. Seinen geliebten Schafen liest er gerne Krimis vor.
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4: 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Wir müssen ihm helfen.
5: Traut ihr euch, eure Wiese zu verlassen?
6: Wir haben keine Angst.
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8: Der Mann hatte ja nichts.
7: Nun ja, es gibt 30 Millionen Dollar.
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1: Am Wochenende und in der kommenden Woche wird's langsam wärmer. Es bleibt aber noch wechselhaft mit vielen Wolken und Regenschauern. Heute windig und kühl bei höchstens 16 Grad. Zwischendurch Regen oder kurze Gewitter. Morgen gibt es Lücken zwischen den Wolken. In Teilen von NRW bleibt's den ganzen Tag trocken. Am Montag ist es wieder trüb und regnerisch bei höchstens 19 Grad.
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0: Ich habe da mal eine Frage an euch. Was war das schönste Geschenk, das ihr jemals bekommen habt? Gar keine so leichte Frage, oder? Hier ist Antenne NRW. Ja, und Muttertag ist ja gerade rum, der Vatertag auch. Ob Geburtstag, Weihnachten oder einfach nur so, Geschenke bekommen wir alle gern, oder? Manche landen irgendwo in der Schublade, sind wir mal ehrlich. Andere bleiben aber für immer im Herzen. Aber welche sind das, ja? Was ist denn das Erfolgsrezept für ein gutes Geschenk? Wir haben uns in der Fußgängerzone in NRW mal umgehört.
1: Ein kurzes Geschenk. Ich habe einen ganz alten BMW, den ich von meinem Vater geschenkt bekommen damals. Mein erstes Auto, mein Traumauto.
2: Meine Kinder wahrscheinlich.
3: Eine Geburtstagsfeier, die mein Mann organisiert hat.
4: Als ich ein kleiner Junge war, habe ich zu Weihnachten so ein riesiges Playmobil-Schloss bekommen. Ich glaube, so viel wie damals habe ich mich danach nicht mehr gefreut.
5: Von meinen Freundinnen zum 30. Geburtstag, der leider während Corona stattfand, ein Buch, in dem alle Gäste eine Seite beschriftet haben, die quasi nicht zu meinem Geburtstag kommen konnten.
6: Liebe.
0: Ah, da schmelze ich gleich dahin. Definitiv schöne Geschenke mit dabei gewesen. Vielleicht also eine kleine Inspiration für euch für den nächsten Anlass. Und wir von Antenne NRW, wir liegen mit unseren Geschenken immer richtig. Wir schenken euch nämlich die besten Hits aller Zeiten.

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1: Ich bin Fabian Schaffer. Bei dem toten Wal vor der dänischen Insel Arnholt handelt es sich um den zuvor in der Ostsee gestrandeten Buckelwal. An dem Tier wurde ein Trecker gefunden, teilten die Umweltministerien in Mecklenburg-Vorpommern und Dänemarks mit. Der mehrmals gestrandete Wal war von einer privaten Initiative mithilfe eines Lastkrans ins offene Meer gebracht und vor 2 Wochen ausgesetzt worden. Während viele Menschen hierzulande kaum wissen, wie sie die steigenden Lebenskosten bewältigen sollen, wollen sich die Bundestagsabgeordneten ab Juli eine Erhöhung ihrer Diäten gönnen. Fast 500 Euro mehr im Monat sind geplant. Angesichts der aktuellen Lage für den Großteil der Bevölkerung eine Frechheit. Diana Kramer berichtet.
2: 85% sprachen sich in einer YouGov-Umfrage dafür aus, dass die Parlamentarier auf die Erhöhung verzichten sollten. Auf rund 12.330 Euro würden ihre Bezüge monatlich steigen. Eine automatische Anpassung, die sich an der allgemeinen Lohnentwicklung orientiert und im Abgeordnetengesetz geregelt ist.
1: Bei Limburger Hof südlich von Mannheim ist ein Kleinflugzeug in einem Wohngebiet abgestürzt. Beide Insassen sind tot. Das Flugzeug ist auf einem Grundstück am Ortsrand aufgeschlagen. Zeugen haben in der Luft einen Knall oder ein Explosionsgeräusch gehört. Trümmerteile liegen im größeren Umkreis verteilt. Anwohner sind nicht verletzt worden. Drittligist Essen hat sich in letzter Minute die Chance auf eine kommende Zweitligasaison gewahrt. Am letzten Spieltag gewann das Team in der 92. Spielminute noch mit 3:2 in Ulm und sicherte sich so Relegationsplatz 3. Direkt hoch in Liga 2 geht's für Cottbus auf Tabellenplatz 2. Das Team gewann 1:0 in Regensburg. Drittligameister Osnabrück krönte den Saisonabschluss mit einem 4:3-Sieg bei Stuttgart 2.
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1: Am Wochenende und in der kommenden Woche wird's langsam wärmer. Es bleibt aber noch wechselhaft mit vielen Wolken und Regenschauern. Heute windig und kühl bei höchstens 16 Grad. Zwischendurch Regen oder kurze Gewitter. Morgen gibt es Lücken zwischen den Wolken. In Teilen von NRW bleibt's den ganzen Tag trocken. Am Montag ist es wieder trüb und regnerisch bei höchstens 19 Grad.
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4: Einen wunderschönen Samstag wünsche ich euch. Und der Mai, der schenkt uns ja gerade ein langes Wochenende nach dem nächsten. Eigentlich perfekt zum Abschalten, könnte man meinen. Aber trotzdem kennen viele dieses Gefühl. Kaum frei ist der Kalender plötzlich voller als im Büro. Warum uns Freizeit manchmal mehr stresst als der Arbeitsalltag und wie Erholung wirklich funktioniert, darüber sprechen wir gleich mit meiner Kollegin Julia Wasselkopf. Also dranbleiben. Vielleicht ist nämlich weniger Planen am Wochenende ja tatsächlich mehr. Ich bin Josephine Petzold. Entspannt euch mal.

0: Einen schönen Samstag mit Antenne NRW. Und es ist doch herrlich, oder? Der Mai ist ja der Monat der langen Wochenenden. Kaum ist ein Feiertag vorbei, da wartet auch schon der nächste. Eigentlich perfekt zum Entspannen. Warum freie Tage trotzdem manchmal stressiger werden als gedacht und wie Erholung wirklich gelingt, das weiß meine Kollegin aus der Antenne NRW-Redaktion Julia Wasselkopf. Hallo Julia.
1: Hallo.
0: Warum fällt Abschalten an langen Wochenenden denn oft schwerer als gedacht?
1: Ja, viele packen freie Tage komplett voll mit Ausflügen, Treffen oder Erledigungen. Ja, und dadurch entsteht halt schnell Freizeitstress. Dazu kommt noch das Gefühl, das lange Wochenenden perfekt nutzen zu müssen. Ja, und genau dieser Druck verhindert die echte Erholung. Der Körper braucht zwischendurch einfach auch Phasen ohne festen Plan oder Verpflichtungen.
0: Ah, interessant, aber was hilft denn wirklich beim Entspannen?
1: Ja, wichtig ist vor allem der Wechsel. Bewegung, frische Luft oder Zeit draußen helfen beim Abschalten. Genauso wichtig sind aber Ruhephasen. Schon kleine Dinge können den Kopf runterfahren, ausschlafen, das Handy öfter weglegen oder bewusst langsamer machen. Entscheidend ist, dass sich freie Zeit nicht wieder wie ein Terminplan anfühlt.
0: Warum sind solche langen Wochenenden eigentlich so wichtig für Körper und auch für Kopf?
1: Ja, kurze Auszeiten helfen dabei, Stress abzubauen und neue Energie zu sammeln. Schon wenige freie Tage können Stimmung, Konzentration und Schlaf verbessern. Gerade im Alltag fehlt oft echte Erholung zwischen Arbeit und Verpflichtungen. Ja, und lange Wochenenden schaffen dafür eine kleine Pause. Und die tut vielen richtig gut.
0: Dankeschön, Julia.
1: Bitte gerne.
0: Und vielleicht gilt für dieses lange Wochenende einfach nicht möglichst viel schaffen, sondern möglichst gut auftanken. Und das geht auch sehr gut, wenn ihr Antenne NRW aufdreht, sag ich euch.

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1: Am Wochenende und in der kommenden Woche wird es langsam wärmer. Es bleibt aber noch wechselhaft mit vielen Wolken und Regenschauern. Heute windig und kühl bei höchstens 16 Grad. Zwischendurch Regen oder kurze Gewitter. Morgen gibt es Lücken zwischen den Wolken. In Teilen von NRW bleibt es den ganzen Tag trocken. Am Montag ist es wieder trüb und regnerisch bei höchstens 19 Grad.
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1: 16. Mai 2010. Adam Lambert ist mit What Do You Want From Me neu in den Charts. Diese Nummer sollte eigentlich von keiner geringeren als Pink gesungen werden. Sie schreibt die Nummer auch und will sie ursprünglich auf ihr Album Funhouse packen. Sie konzentriert sich dann aber erstmal auf andere Songs und Adam Lambert ist der perfekte Kandidat, um den Song zu übernehmen. Und das macht er natürlich auch gerne. In einem Interview, da erklärt er die Bedeutung. Klar kann man die Worte im Song auch auf eine Love Story beziehen, aber er sieht es auch in der Hinsicht, dass er mit der Welt da draußen spricht. Er sagt, hey, es läuft bei mir gerade, alles ziemlich verrückt, aber bitte glaubt an mich und bleibt da. Ich werde euch nicht enttäuschen. Ist eine schöne Message und vielleicht hat sich Pink auch so ein bisschen geärgert, als sie gesehen hat, wie viel Erfolg dieser Song hat. Aber Adam Lamberts Stimme passt dazu einfach perfekt.

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1: Ich bin Fabian Schaffer. Wolfsburg spielt Relegation, Heidenheim und St. Pauli sind in Liga 2 abgestiegen. Das ist die Bilanz des Abstiegskampfs in der Fußball-Bundesliga. Wolfsburg gewann am letzten Spieltag 3:1 bei St. Pauli. Heidenheim verlor parallel 0:2 gegen Mainz. Stuttgart schnappte sich mit einem 2:2 in Frankfurt den letzten Champions-League-Platz. Freiburg qualifizierte sich durch ein 4:1 gegen Leipzig für die Conference League. Sonst spielten Leverkusen, HSV 1:1, FC Bayern Köln 5:1, Bremen Dortmund 0:2, Gladbach-Hoffenheim 4:0 und Union Berlin-Augsburg ebenfalls 4:0. Der als Timmy bekannte Buckelwal ist tot. Das haben deutsche und dänische Behörden jetzt bestätigt. Taucher haben an dem toten Wal vor der dänischen Insel Arnholt einen Tracker gefunden. Der Wal war Anfang Mai von einer privaten Initiative ins offene Meer gebracht worden, nachdem er mehrmals an der deutschen Ostseeküste gestrandet war. Experten hatten seine Überlebenschancen als sehr gering eingeschätzt. Die AfD steigt laut einer INSA-Umfrage auf 29%, den höchsten je auf Bundesebene für sie gemessenen Wert. Sie verbessert sich damit gegenüber der Vorwoche um einen Prozentpunkt. Die Union fällt um einen Punkt auf 22% zurück. Tine Klimach berichtet.
2: Nicht nur die Union büßt ein, auch die SPD verliert einen Punkt und könnte im theoretischen Fall einer Bundestagswahl nur noch mit 12% rechnen. Zusammen erreichen Schwarz-Rot damit nur noch 34%. Die Grünen legen leicht zu und steigen auf 14%. Es ist ihr bester Wert beim INSA-Institut seit 2,5 Jahren.
1: Beim Deutschen Ärztetag in Hannover haben Medizinstudentinnen von sexueller Belästigung berichtet. Sie betonten, das ist kein Einzelfall, sondern ein systemisches Problem. Bundesärztekammerpräsident Reinhardt hat den Betroffenen sein Bedauern ausgesprochen und Aufklärung angekündigt. Die Ärztekammer will jetzt klare Schutzkonzepte entwickeln.
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1: In der Nacht kommt es zu einzelnen Schauern, mancherorts bleibt es auch für längere Zeit trocken. Im Verlauf ziehen im Rheinland jedoch wieder häufigere Schauer auf. Morgen gibt es Lücken, zwischen den Wolken in Teilen von NRW bleibt es den ganzen Tag trocken. Am Montag ist es wieder trüb und regnerisch bei höchstens 19 Grad.
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1: In der Nacht kommt es zu einzelnen Schauern. Mancherorts bleibt es auch für längere Zeit trocken. Im Verlauf ziehen im Rheinland jedoch wieder häufigere Schauer auf. Morgen gibt es Lücken. Zwischen den Wolken in Teilen von NRW bleibt es den ganzen Tag trocken. Am Montag ist es wieder trüb und regnerisch bei höchstens 19 Grad.
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1: Ich bin Fabian Schaffer. St. Pauli und Heidenheim steigen aus der Fußball-Bundesliga ab. Pauli verlor 1:3 gegen Wolfsburg, Heidenheim 0:2 gegen Mainz. Wolfsburg geht in die Relegation. Stuttgart sicherte sich mit einem 2:2 in Frankfurt die Champions League. Hoffenheim und Leverkusen spielen Europa League. Freiburg nach einem 4:1 gegen Leipzig Conference League. Bayern schlug Köln 5:1, Dortmund gewann 2:0 in Bremen und Union Berlin 4:0 gegen Augsburg. Der in Dänemark gefundene tote Wal ist der Wal, der mehrfach an der Ostseeküste gestrandet ist. Das teilten das Umweltministerium in Mecklenburg-Vorpommern und die dänische Umweltbehörde mit. An dem Tier wurde den Behörden zufolge ein Tracker gefunden. Der Buckelwal war nach mehreren Wochen von einer privaten Initiative Richtung Nordsee geschleppt und ins Meer ausgesetzt worden. Während viele Menschen hierzulande kaum wissen, wie sie die steigenden Lebenskosten bewältigen sollen, wollen sich die Bundestagsabgeordneten ab Juli eine Erhöhung ihrer Diäten gönnen. Fast 500 Euro mehr im Monat sind geplant. Angesichts der aktuellen Lage für den Großteil der Bevölkerung eine Frechheit. Diana Kramer berichtet.
2: 85% sprachen sich in einer YouGov-Umfrage dafür aus, dass die Parlamentarier auf die Erhöhung verzichten sollten. Auf rund 12.330 Euro würden ihre Bezüge monatlich steigen. Eine automatische Anpassung, die sich an der allgemeinen Lohnentwicklung orientiert und im Abgeordnetengesetz geregelt ist.
1: In Wien findet heute das Finale des Eurovision Song Contest statt. Zu den Favoriten auf den Sieg zählen die Beiträge aus Australien, Finnland und Dänemark. Deutschland geht mit Sarah Engels und ihrem Titel Fire an den Start. Mehrere Länder boykottieren die Veranstaltung in diesem Jahr aus Protest gegen die Teilnahme Israels.
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1: In der Nacht kommt es zu einzelnen Schauern, mancherorts bleibt es auch für längere Zeit trocken. Im Verlauf ziehen im Rheinland jedoch wieder häufigere Schauer auf. Morgen gibt es Lücken zwischen den Wolken, in Teilen von NRW bleibt es den ganzen Tag trocken. Am Montag ist es wieder trüb und regnerisch bei höchstens 19 Grad.
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1: In der Nacht kommt es zu einzelnen Schauern, mancherorts bleibt es auch für längere Zeit trocken. Im Verlauf ziehen im Rheinland jedoch wieder häufigere Schauer auf. Morgen gibt es Lücken zwischen den Wolken, in Teilen von NRW bleibt es den ganzen Tag trocken. Am Montag ist es wieder trüb und regnerisch bei höchstens 19 Grad.

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1: Ich bin Fabian Schaffer. Bei dem toten Wal vor der dänischen Insel Arnholt handelt es sich um den als Timmy bekannten, zuvor in der Ostsee gestrandeten Buckelwal. An dem Tier wurde ein Tracker gefunden, teilten die Behörden mit. Tine Klimach berichtet.
2: Taucher der dänischen Naturschutzbehörde und eine deutsche Tierärztin hatten den Wal nochmal untersucht und sind dabei auch unter das Tier getaucht. Anfangs war kein Sender an der Rückenflosse entdeckt worden, weil das Tier auf dem Rücken lag. Der Tauchgang brachte nun Klarheit. Damit ist die Rettungsaktion der privaten Initiative gescheitert.
1: In der norditalienischen Stadt Modena ist ein Mann mit einem Auto in eine Menschenmenge gerast. 8 Menschen sind verletzt worden, 4 davon schwer. Der etwa 30-Jährige ist mit hoher Geschwindigkeit auf den Fußgängerweg gefahren und hat seine Gruppe Passanten erfasst. Danach ist er mit einem Messer in der Hand geflüchtet. Mehrere Passanten haben ihn verfolgt und überwältigt. Die Hintergründe sind noch unklar. Eine deutliche Mehrheit der Deutschen ist gegen höhere Diäten für Bundestagsabgeordnete. Das zeigt eine YouGov-Umfrage. 85% finden, die Abgeordneten sollten angesichts der aktuellen Lage auf eine Erhöhung verzichten. Eigentlich sollen die Diäten zum 1. Juli um 497 Euro steigen, auf rund 12.330 Euro im Monat. Der FC Bayern hat zum Abschluss der Fußball-Bundesliga-Saison einen weiteren Sieg eingefahren und gegen Köln mit 5:1 gewonnen. Der Meistertitel stand schon im April fest. Augsburg verpasste den Sprung auf die internationalen Plätze nach einem 0:4 bei Union Berlin. Als Absteiger stehen Heidenheim nach einem 0:2 gegen Mainz und St. Pauli fest. Wolfsburg gewann beim Kiez-Club 3:1 und rettete sich auf den Relegationsplatz. Die weiteren Ergebnisse: Gladbach-Hoffenheim 4:0, Leverkusen-HSV 1:1, Frankfurt Stuttgart 2:2, Freiburg-Leipzig 4:1 und Bremen-Dortmund 0:2.
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1: In der Nacht kommt es zu einzelnen Schauern, mancherorts bleibt es auch für längere Zeit trocken. Im Verlauf ziehen im Rheinland jedoch wieder häufigere Schauer auf. Morgen gibt es Lücken zwischen den Wolken, in Teilen von NRW bleibt es den ganzen Tag trocken. Am Montag ist es wieder trüb und regnerisch bei höchstens 19 Grad.
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1: In der Nacht kommt es zu einzelnen Schauern, mancherorts bleibt es auch für längere Zeit trocken. Im Verlauf ziehen im Rheinland jedoch wieder häufigere Schauer auf. Morgen gibt es Lücken zwischen den Wolken, in Teilen von NRW bleibt es den ganzen Tag trocken. Am Montag ist es wieder trüb und regnerisch bei höchstens 19 Grad.
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1: Ich bin Fabian Schaffer. Der vor Dänemark gefundene tote Buckelwal ist tatsächlich der bekannte Ostseewal Timmy. Das bestätigten die Behörden nach dem Fund eines GPS-Senders am Tier. Damit gilt der aufwendige Rettungsversuch einer privaten Initiative als gescheitert. Experten hatten zuvor mehrfach vor dem Transport des geschwächten Wals in die Nordsee gewarnt. Die AfD steigt laut einer INSA-Umfrage auf 29%, den höchsten je auf Bundesebene für sie gemessenen Wert. Sie verbessert sich damit gegenüber der Vorwoche um einen Prozentpunkt. Die Union fällt um einen Punkt auf 22% zurück. Tine Klimach berichtet.
2: Nicht nur die Union büßt ein, auch die SPD verliert einen Punkt und könnte im theoretischen Fall einer Bundestagswahl nur noch mit 12% rechnen. Zusammen erreichen Schwarz-Rot damit nur noch 34%. Die Grünen legen leicht zu und steigen auf 14%. Es ist ihr bester Wert beim INSA-Institut seit 2,5 Jahren.
1: Vor dem Eurovision Song Contest-Finale in Wien haben rund 2600 Menschen gegen die Teilnahme Israels demonstriert. Der Protest verlief trotz Pyrotechnik bei der Schlusskundgebung friedlich. Festnahmen gab es laut Polizei nicht. Demonstrierende warfen den Veranstaltern Heuchelei vor, weil Israel anders als Russland teilnehmen dürfe. St. Pauli und Heidenheim steigen aus der Fußball-Bundesliga ab. St. Pauli verlor 1:3 gegen Wolfsburg, Heidenheim 0:2 gegen Mainz. Wolfsburg geht in die Relegation. Stuttgart sicherte sich mit einem 2:2 in Frankfurt die Champions League. Hoffenheim und Leverkusen spielen Europa League. Freiburg nach einem 4:1 gegen Leipzig Conference League. Bayern schlug Köln 5:1, Dortmund gewann 2:0 in Bremen, Union Berlin 4:0 gegen Augsburg.
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1: In der Nacht kommt es zu einzelnen Schauern. Mancherorts bleibt es auch für längere Zeit trocken. Im Verlauf ziehen im Rheinland jedoch wieder häufigere Schauer auf. Morgen gibt es Lücken. Zwischen den Wolken in Teilen von NRW bleibt es den ganzen Tag trocken. Am Montag ist es wieder trüb und regnerisch bei höchstens 19 Grad.
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1: In der Nacht kommt es zu einzelnen Schauern, mancherorts bleibt es auch für längere Zeit trocken. Im Verlauf ziehen im Rheinland jedoch wieder häufigere Schauer auf. Morgen gibt es Lücken, zwischen den Wolken in Teilen von NRW bleibt es den ganzen Tag trocken. Am Montag ist es wieder trüb und regnerisch bei höchstens 19 Grad.

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1: Ich bin Hendrik Daum. Bei dem toten Wal vor der dänischen Insel Anholt handelt es sich um den als Timmy bekannten, zuvor in der Ostsee gestrandeten Buckelwal. An dem Tier wurde ein Tracker gefunden, das teilten die Behörden mit. Tine Klimach mit den Einzelheiten.
2: Taucher der dänischen Naturschutzbehörde und eine deutsche Tierärztin hatten den Wal nochmal untersucht und sind dabei auch unter das Tier getaucht. Anfangs war kein Sender an der Rückenflosse entdeckt worden, weil das Tier auf dem Rücken lag. Der Tauchgang brachte nun Klarheit. Damit ist die Rettungsaktion der privaten Initiative gescheitert.
1: Eine deutliche Mehrheit der Deutschen ist gegen höhere Diäten für Bundestagsabgeordnete. Das zeigt eine YouGov-Umfrage. 85% finden, die Abgeordneten sollten angesichts der aktuellen Lage auf eine Erhöhung verzichten. Eigentlich sollen die Diäten zum 1. Juli um 497 Euro steigen auf dann rund 12.330 Euro im Monat. Bayerns Ministerpräsident Söder hat dem Vatikan vorgeworfen, zu spät auf die Missbrauchsfälle in der katholischen Kirche reagiert zu haben. Beim Katholikentag in Würzburg sagte der CSU-Chef, man sei damals nur sehr schwer in Gang gekommen. Bei vielen Menschen, die sich von der Kirche distanziert hätten, spüre er, dass das der Grund gewesen sei. Der FC Bayern hat zum Abschluss der Bundesliga-Saison einen weiteren Sieg eingefahren und gegen Köln mit 5:1 gewonnen. Der Meistertitel stand schon im April fest. Augsburg verpasste den Sprung auf die internationalen Plätze nach einem 0:4 bei Union Berlin. Als Absteiger stehen Heidenheim nach einem 0:2 gegen Mainz und St. Pauli fest. Wolfsburg gewann beim Kiez-Club 3:1 und rettete sich auf den Relegationsplatz. Die weiteren Ergebnisse: Gladbach-Hoffenheim 4:0, Leverkusen HSV 1:1, Frankfurt Stuttgart 2:2, Freiburg Leipzig 4:1 und Bremen Dortmund 0:2.
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1: Ich bin Hendrik Daum. Mercedes-Benz schließt einen Einstieg in die Rüstungsproduktion nicht aus. Konzernchef Kelenius sagte dem Wall Street Journal, die Welt sei unvorhersehbarer geworden. Er denke daher, dass Europa sein Verteidigungsprofil erweitern müsse. Dazu sei man bereit beizutragen. Die deutsche Autoindustrie zeigt insgesamt ein wachsendes Interesse an der Rüstungsbranche. Sowohl Autobauer als auch Zulieferer prüfen einen Einstieg oder planen diesen bereits. Bei dem toten Wal vor der dänischen Insel Anholt handelt es sich um den als Timmy bekannten zuvor in der Ostsee gestrandeten Buckelwal. An dem Tier wurde ein Tracker gefunden, das teilten die Behörden mit. Tine Klimach mit den Einzelheiten.
2: Taucher der dänischen Naturschutzbehörde und eine deutsche Tierärztin hatten den Wal nochmal untersucht und sind dabei auch unter das Tier getaucht. Anfangs war kein Sender an der Rückenflosse entdeckt worden, weil das Tier auf dem Rücken lag. Der Tauchgang brachte nun Klarheit. Damit ist die Rettungsaktion der privaten Initiative gescheitert.
1: In der norditalienischen Stadt Modena ist ein Mann mit einem Auto in eine Menschenmenge gerast. Nach Angaben der Behörden wurden mindestens 8 Menschen verletzt, davon 4 schwer. Der Fahrer versuchte danach zu fliehen und verließ das Auto mit einem Messer in der Hand. Passanten verfolgten den Mann und konnten ihn überwältigen. Er wurde festgenommen. Laut Polizei handelt es sich um einen etwa 30-jährigen Mann. Die Hintergründe zu der Tat sind noch völlig unklar. St. Pauli und Heidenheim steigen aus der Fußball-Bundesliga ab. Am letzten Spieltag unterlag Heidenheim gegen Mainz mit 0:2. St. Pauli verlor 1:3 gegen den zuvor punktgleichen VfL Wolfsburg, der sich damit in die Relegation retten konnte.
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1: Ich bin Hendrik Daum. In der norditalienischen Stadt Modena ist ein Mann mit einem Auto in eine Menschenmenge gerast. Nach Angaben der Behörden wurden mindestens 8 Menschen verletzt, davon 4 schwer. Der Fahrer versuchte danach zu fliehen und verließ das Auto mit einem Messer in der Hand. Passanten verfolgten den Mann und konnten ihn überwältigen. Laut Polizei handelt es sich um einen etwa 30-jährigen Mann. Die Hintergründe zu der Tat sind noch völlig unklar. Die AfD steigt laut einer INSA-Umfrage auf 29%, den höchsten je auf Bundesebene für sie gemessenen Wert. Sie verbessert sich damit gegenüber der Vorwoche um 1 Prozentpunkt. Die Union fällt um 1 Punkt auf 22% zurück. Tine Klimach hat die Einzelheiten.
2: Nicht nur die Union büßt ein, auch die SPD verliert 1 Punkt und könnte im theoretischen Fall einer Bundestagswahl nur noch mit 12% rechnen. Zusammen erreichen Schwarz-Rot damit nur noch 34%. Die Grünen legen leicht zu und steigen auf 14%. Es ist ihr bester Wert beim INSA-Institut seit 2,5 Jahren.
1: Eine deutliche Mehrheit der Deutschen ist gegen höhere Diäten für Bundestagsabgeordnete. Das zeigt eine YouGov-Umfrage. 85% finden, die Abgeordneten sollten angesichts der aktuellen Lage auf eine Erhöhung verzichten. Eigentlich sollen die Diäten zum 1. Juli um 497 Euro steigen auf dann rund 12.330 Euro im Monat. St. Pauli und Heidenheim steigen aus der Fußball-Bundesliga ab. Am letzten Spieltag unterlag Heidenheim gegen Mainz mit 0:2. St. Pauli verlor 1:3 gegen den zuvor punktgleichen VfL Wolfsburg, der sich damit in die Relegation retten konnte.
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